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1: Im Studio Philipp Nützig. In einigen Bundesländern dürfen LKWs auch heute auf den Straßen unterwegs sein. Die Landesregierungen von NRW, Niedersachsen, Rheinland-Pfalz und dem Saarland haben das Fahrverbot wegen des anhaltenden Niedrigwassers in den Flüssen ausgesetzt. Auf den Straßen dürfte es auf jeden Fall voller werden. Der ADAC hatte bereits vorab wegen des Reiseverkehrs vor Stau gewarnt. Unter anderem in Rheinland-Pfalz und dem Saarland enden heute die Sommerferien. Das Bundesinnenministerium arbeitet an Plänen für einen neuen Personalausweis, ohne Adressfeld und mit größerem Foto. Das berichtet die Rheinische Post. Philipp Rösler weiß mehr.
2: Wer umzieht, kennt das. Der lästige Adressaufkleber auf dem Ausweis. Der könnte bald wegfallen. Das Ministerium denkt darüber nach, das Adressfeld ganz zu streichen, weil viele Alltagsvorgänge ohnehin schon digital ablaufen. Für Fälle, wo der Ausweis bisher als Adressnachweis nötig war, soll es dann digitale Lösungen geben. Geplant sind außerdem unter anderem ein größeres Foto und bessere Sicherheitsmerkmale, um Fälschungen schwieriger zu machen.
1: Beim Thema KI sind viele sowieso skeptisch und mehrere unkontrollierte Ausbrüche bei Tests befeuern die Sorgen um die Cybersicherheit weiter. KI-Modelle hatten sich selbstständig gemacht und fremde Websites gehackt. Was es braucht? Klare Regeln und bessere Überwachung, sagte uns der KI-Experte Thorsten Holz vom Max-Planck-Institut für Sicherheit.
3: So als Vergleich zum Beispiel, wenn jetzt eine Arzneimittel zugelassen wird, dann gibt es vorher umfangreiche Tests, die ein Pharmazieunternehmen durchführen muss. Oder es gibt auch in vielen anderen Bereichen klare Regeln, also auch zum Beispiel bei Flugzeugen oder auch beim Brandschutz. Und ich glaube, hier muss die KI-Industrie auf jeden Fall auch noch nachziehen.
1: Die Freiwasserschwimmer haben für das deutsche Team bei der EM in Paris die 4. Goldmedaille gewonnen. In der Mixed-Staffel war das Quartett um den zweifachen Europameister Florian Wellbrock nicht zu schlagen und siegte vor Italien und Ungarn.

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3: Im Studio Philipp Nützig. In einigen Bundesländern dürfen LKWs auch heute auf den Straßen unterwegs sein. Die Landesregierungen von NRW, Niedersachsen, Rheinland-Pfalz und dem Saarland haben das Fahrverbot wegen des anhaltenden Niedrigwassers in den Flüssen ausgesetzt. Auf den Straßen dürfte es auf jeden Fall voller werden. Der ADAC hatte bereits vorab wegen des Reiseverkehrs vor Stau gewarnt. Unter anderem in Rheinland-Pfalz und dem Saarland enden heute die Sommerferien. Die meisten Deutschen wollen an der Rente mit 63 festhalten. Das geht aus einer Umfrage für die Bild am Sonntag hervor. Tom Husse, mehr als zwei Drittel sind gegen die Abschaffung.
4: Ja, und über die Hälfte will die Frührente sogar selbst nutzen oder hat das bereits getan. Über das Aus der Rente mit 63 wird bereits seit einiger Zeit gestritten. Widerstand gegen die Rentenreform kommt von mehreren Ministerpräsidenten. Und auch Gewerkschaften machen Druck auf die Bundesregierung. Verdi-Chef Wernicke sagte der Bild, die Pläne würden die Lebensleistung vieler Beschäftigter missachten. Ähnlich sieht es auch die IG Metall.
3: Die Ausbrüche von KI-Modellen bei Tests haben zuletzt immer wieder eine Diskussion um den Umgang mit der Technik ausgelöst. Viele sorgen sich um die Sicherheit im Netz, weil Cyberkriminelle vielleicht leichtes Spiel haben. KI-Experte Thorsten Holz vom Max-Planck-Institut für Sicherheit sieht dadurch aber eher Unternehmen in Gefahr. Er sagte uns:
5: Als Privatperson muss man sich jetzt nicht unbedingt Sorgen machen, weil die Angriffe auf Privatpersonen ist meistens, dass also ein Betrüger versucht, das Opfer dazu zu bringen, solch ein Passwort einzugeben oder auf einen Link drauf zu klicken, oder es werden gestohlene Passwörter benutzt. Und das sind eben die Angriffe, die jetzt über KI-Modelle nicht unbedingt deutlich besser werden.
3: Mitten in der Urlaubszeit ist der Vulkan Ätna auf Sizilien erneut ausgebrochen. Der größte aktive Vulkan Europas stieß eine riesige Wolke aus Rauch und Asche aus. Am nahegelegenen Flughafen wurden Starts und Landungen zeitweise gestrichen.
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6: Mit KI-Support. Viele Wolken gibt es gerade und ganz im Norden kann auch mal etwas Regen dabei sein. Sonst bleibt es meist trocken. Dazu liegen die Temperaturen aktuell bei 20 bis 13 Grad. Tagsüber wird es dann oft sonnig mit ein paar Wolken. In den Bergen können später vereinzelt Schauer und Gewitter aufziehen. Dazu wird es heiß, maximal 30 bis 35 Grad.

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1: Im Studio Philipp Nützig. In einigen Bundesländern dürfen LKWs auch heute auf den Straßen unterwegs sein. Die Landesregierungen von NRW, Niedersachsen, Rheinland-Pfalz und dem Saarland haben das Fahrverbot wegen des anhaltenden Niedrigwassers in den Flüssen ausgesetzt. Auf den Straßen dürfte es auf jeden Fall voller werden. Der ADAC hatte bereits vorab wegen des Reiseverkehrs vor Stau gewarnt. Unter anderem in Rheinland-Pfalz und dem Saarland enden heute die Sommerferien. Die meisten Deutschen wollen an der Rente mit 63 festhalten. Das geht aus einer Umfrage für die Bild am Sonntag hervor. Tom Husse, mehr als zwei Drittel sind gegen die Abschaffung.
2: Ja, und über die Hälfte will die Frührente sogar selbst nutzen oder hat das bereits getan. Über das Aus der Rente mit 63 wird bereits seit einiger Zeit gestritten. Widerstand gegen die Rentenreform kommt von mehreren Ministerpräsidenten. Und auch Gewerkschaften machen Druck auf die Bundesregierung. Verdi-Chef Wernicke sagte der Bild, die Pläne würden die Lebensleistung vieler Beschäftigter missachten. Ähnlich sieht es auch die IG Metall.
1: Die Ausbrüche von KI-Modellen bei Tests haben zuletzt immer wieder eine Diskussion um den Umgang mit der Technik ausgelöst. Viele sorgen sich um die Sicherheit im Netz, weil Cyberkriminelle vielleicht leichtes Spiel haben. KI-Experte Thorsten Holz vom Max-Planck-Institut für Sicherheit sieht dadurch aber eher Unternehmen in Gefahr. Er sagte uns:
3: Als Privatperson muss man sich jetzt nicht unbedingt Sorgen machen, weil die Angriffe auf Privatpersonen ist meistens, dass also ein Betrüger versucht, das Opfer dazu zu bringen, solch ein Passwort einzugeben oder auf einen Link drauf zu klicken, oder es werden gestohlene Passwörter benutzt. Und das sind eben die Angriffe, die jetzt über KI-Modelle nicht unbedingt deutlich besser werden.
1: Mitten in der Urlaubszeit ist der Vulkan Ätna auf Sizilien erneut ausgebrochen. Der größte aktive Vulkan Europas stieß eine riesige Wolke aus Rauch und Asche aus. Am nahegelegenen Flughafen wurden Starts und Landungen zeitweise gestrichen.

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3: Im Studio Philipp Nützig. Schönen guten Morgen. Auch heute am Sonntag dürfen Lkw in einigen Bundesländern fahren. Das Fahrverbot wurde in Niedersachsen, NRW, Rheinland-Pfalz und dem Saarland wegen des anhaltenden Niedrigwassers in den Flüssen vorübergehend ausgesetzt. Da unter anderem in Rheinland-Pfalz und dem Saarland heute auch noch die Sommerferien enden, hatte der ADAC schon vorab vor vielen Staus gewarnt. Die zusätzlichen Lkw auf den Straßen kommen da nun dazu. Die meisten Deutschen wollen an der Rente mit 63 festhalten. Das geht aus einer Umfrage für die Bild am Sonntag hervor. Tom Husse, mehr als zwei Drittel sind gegen die Abschaffung.
4: Ja, und über die Hälfte will die Frührente sogar selbst nutzen oder hat das bereits getan. Über das Aus der Rente mit 63 wird bereits seit einiger Zeit gestritten. Widerstand gegen die Rentenreform kommt von mehreren Ministerpräsidenten. Und auch Gewerkschaften machen Druck auf die Bundesregierung. Verdi-Chef Wernicke sagte der Bild, die Pläne würden die Lebensleistung vieler Beschäftigter missachten. Ähnlich sieht es auch die IG Metall.
3: Das Bundesinnenministerium arbeitet an Plänen für einen neuen Personalausweis, ohne Adressfeld und mit größerem Foto. Das berichtet die Rheinische Post. Philipp Rösler weiß mehr.
5: Wer umzieht, kennt das. Der lästige Adressaufkleber auf dem Ausweis. Der könnte bald wegfallen. Das Ministerium denkt darüber nach, das Adressfeld ganz zu streichen, weil viele Alltagsvorgänge ohnehin schon digital ablaufen. Für Fälle, wo der Ausweis bisher als Adressnachweis nötig war, soll es dann digitale Lösungen geben. Geplant sind außerdem unter anderem ein größeres Foto und bessere Sicherheitsmerkmale, um Fälschungen schwieriger zu machen.
3: In Paris gilt ab sofort eine Helmpflicht für E-Scooter-Fahrer. Der Grund? In letzter Zeit gab es einfach zu viele Unfälle mit den Rollern. Neben dem Helm sind jetzt auch eine Warnweste und Reflektorenpflicht. Wer sich nicht daran hält, riskiert eine Geldstrafe.
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6: Mit KI-Support. Viele Wolken gibt es gerade und ganz im Norden kann auch mal etwas Regen dabei sein. Sonst bleibt es meist trocken. Dazu liegen die Temperaturen aktuell bei 20 bis 13 Grad. Tagsüber wird es dann oft sonnig mit ein paar Wolken. In den Bergen können später vereinzelt Schauer und Gewitter aufziehen. Dazu wird es heiß, maximal 30 bis 35 Grad.

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0: kommen da nun dazu. Die meisten Deutschen wollen an der Rente mit 63 festhalten. Das geht aus einer Umfrage für die Bild am Sonntag hervor. Tom Husse, mehr als zwei Drittel sind gegen die Abschaffung.
1: Ja, und über die Hälfte will die Frührente sogar selbst nutzen oder hat das bereits getan. Über das Aus der Rente mit 63 wird bereits seit einiger Zeit gestritten. Widerstand gegen die Rentenreform kommt von mehreren Ministerpräsidenten. Und auch Gewerkschaften machen Druck auf die Bundesregierung. Verdi-Chef Wernicke sagte der Bild, die Pläne würden die Lebensleistung vieler Beschäftigter missachten. Ähnlich sieht es auch die IG Metall.
0: Das Bundesinnenministerium arbeitet an Plänen für einen neuen Personalausweis, ohne Adressfeld und mit größerem Foto. Das berichtet die Rheinische Post. Philipp Rösler weiß mehr.
2: Wer umzieht, kennt das. Der lästige Adressaufkleber auf dem Ausweis. Der könnte bald wegfallen. Das Ministerium denkt darüber nach, das Adressfeld ganz zu streichen, weil viele Alltagsvorgänge ohnehin schon digital ablaufen. Für Fälle, wo der Ausweis bisher als Adressnachweis nötig war, soll es dann digitale Lösungen geben. Geplant sind außerdem unter anderem ein größeres Foto und bessere Sicherheitsmerkmale, um Fälschungen schwieriger zu machen.
0: In Paris gilt ab sofort eine Helmpflicht für E-Scooter-Fahrer. Der Grund? In letzter Zeit gab es einfach zu viele Unfälle mit den Rollern. Neben dem Helm sind jetzt auch eine Warnweste und Reflektorenpflicht. Wer sich nicht daran hält, riskiert eine Geldstrafe.

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3: Im Studio Philipp Nützig. Schönen guten Morgen. Auch heute am Sonntag dürfen Lkw in einigen Bundesländern fahren. Das Fahrverbot wurde in Niedersachsen, NRW, Rheinland-Pfalz und dem Saarland wegen des anhaltenden Niedrigwassers in den Flüssen vorübergehend ausgesetzt. Da unter anderem in Rheinland-Pfalz und dem Saarland heute auch noch die Sommerferien enden, hatte der ADAC schon vorab vor vielen Staus gewarnt. Die zusätzlichen Lkw auf den Straßen kommen da nun dazu. Die meisten Deutschen wollen an der Rente mit 63 festhalten. Das geht aus einer Umfrage für die Bild am Sonntag hervor. Tom Husse, mehr als zwei Drittel sind gegen die Abschaffung.
4: Ja, und über die Hälfte will die Frührente sogar selbst nutzen oder hat das bereits getan. Über das Aus der Rente mit 63 wird bereits seit einiger Zeit gestritten. Widerstand gegen die Rentenreform kommt von mehreren Ministerpräsidenten. Und auch Gewerkschaften machen Druck auf die Bundesregierung. Verdi-Chef Wernicke sagte der Bild, die Pläne würden die Lebensleistung vieler Beschäftigter missachten. Ähnlich sieht es auch die IG Metall.
3: Beim Thema KI sind viele sowieso skeptisch und mehrere unkontrollierte Ausbrüche bei Tests befeuern die Sorgen um die Cybersicherheit weiter. KI-Modelle hatten sich selbstständig gemacht und fremde Websites gehackt. Was es braucht? Klare Regeln und bessere Überwachung, sagte uns der KI-Experte Thorsten Holz vom Max-Planck-Institut für Sicherheit.
5: So als Vergleich zum Beispiel, wenn jetzt ein Arzneimittel zugelassen wird, dann gibt es vorher umfangreiche Tests, die ein Pharmazieunternehmen durchführen muss. Oder es gibt auch in vielen anderen Bereichen klare Regeln, also auch zum Beispiel bei Flugzeugen oder auch beim Brandschutz. Und ich glaube, hier muss die KI-Industrie auf jeden Fall auch noch nachziehen.
3: Mitten in der Urlaubszeit ist der Vulkan Ätna auf Sizilien erneut ausgebrochen. Der größte aktive Vulkan Europas stieß eine riesige Wolke aus Rauch und Asche aus. Am nahegelegenen Flughafen wurden Starts und Landungen zeitweise gestrichen.
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6: Mit KI-Support. Klar und trocken ist es heute Morgen erstmal. Später bleibt's oft freundlich. Nur in den Bergen ziehen Richtung Nachmittag mehr Wolken auf und vereinzelt kann's da auch mal regnen oder ein Gewitter geben. Dazu wird es ziemlich heiß. Die Höchstwerte liegen zwischen 30 und 35 Grad. Morgen gibt's im Norden mehr Wolken und etwas Regen, sonst wieder heiß bis maximal 36 Grad.

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1: Im Studio Philipp Nützig. Schönen guten Morgen. Auch heute am Sonntag dürfen Lkw in einigen Bundesländern fahren. Das Fahrverbot wurde in Niedersachsen, NRW, Rheinland-Pfalz und dem Saarland wegen des anhaltenden Niedrigwassers in den Flüssen vorübergehend ausgesetzt. Da unter anderem in Rheinland-Pfalz und dem Saarland heute auch noch die Sommerferien enden, hatte der ADAC schon vorab vor vielen Staus gewarnt. Die zusätzlichen Lkw auf den Straßen kommen da nun dazu. Die meisten Deutschen wollen an der Rente mit 63 festhalten. Das geht aus einer Umfrage für die Bild am Sonntag hervor. Tom Husse, mehr als zwei Drittel sind gegen die Abschaffung.
2: Ja, und über die Hälfte will die Frührente sogar selbst nutzen oder hat das bereits getan. Über das Aus der Rente mit 63 wird bereits seit einiger Zeit gestritten. Widerstand gegen die Rentenreform kommt von mehreren Ministerpräsidenten. Und auch Gewerkschaften machen Druck auf die Bundesregierung. Verdi-Chef Wernicke sagte der Bild, die Pläne würden die Lebensleistung vieler Beschäftigter missachten. Ähnlich sieht es auch die IG Metall.
1: Beim Thema KI sind viele sowieso skeptisch und mehrere unkontrollierte Ausbrüche bei Tests befeuern die Sorgen um die Cybersicherheit weiter. KI-Modelle hatten sich selbstständig gemacht und fremde Websites gehackt. Was es braucht? Klare Regeln und bessere Überwachung, sagte uns der KI-Experte Thorsten Holz vom Max-Planck-Institut für Sicherheit.
3: So als Vergleich zum Beispiel, wenn jetzt eine Arzneimittel zugelassen wird, dann gibt es vorher umfangreiche Tests, die ein Pharmazieunternehmen durchführen muss. Oder es gibt auch in vielen anderen Bereichen klare Regeln, also auch zum Beispiel bei Flugzeugen oder auch beim Brandschutz. Und ich glaube, hier muss die KI-Industrie auf jeden Fall auch noch nachziehen.
1: Mitten in der Urlaubszeit ist der Vulkan Ätna auf Sizilien erneut ausgebrochen. Der größte aktive Vulkan Europas stieß eine riesige Wolke aus Rauch und Asche aus. Am nahegelegenen Flughafen wurden Starts und Landungen zeitweise gestrichen.

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Sommerzeit ist nicht nur Urlaubszeit, sondern auch Radiozeit. Prima, dass du hier deinen Lieblingssender eingeschaltet hast. Es geht jetzt los. Und damit hallo und willkommen hier aus dem Soundtrack-Studio in Köln zu einer neuen Ausgabe des Soundtracks deines Lebens. Das sagt euch auf eurem Lieblingssender Robert Rosbach. Hier kommt eine neue Ausgabe des Soundtracks deines Lebens. Genau genommen die Ausgabe Nummer 338. Eine neue Sommerausgabe heute des Soundtracks deines Lebens. Wir haben neue Musik dabei, aber im Sommer ist das ja immer ein bisschen weniger. Aber die gewohnten Rubriken sind mit dabei. Gleich der Disco-Klassiker der Woche, Our Place sind mit dabei, der Blick auf die britische und spanische Hitparade und so weiter. Und natürlich auch einige der ganz großen Oldies, der Oldie-Raritäten. Tja, jetzt fehlt nur noch eins. Ich sage es auch sofort. Gute Unterhaltung.

0: Wir twisten ein bisschen in dieser Sommerausgabe des Soundtracks. Der Modetanz des Jahres 1960. Chubby Checker. Der Swinging Opener. Und der Titel The Twist. Wir hören uns hier auf deinem Lieblingssender. Und da sind sie, die Kontaktdaten, wenn du Musikwünsche, Anregungen, sonstiges für den Soundtrack haben solltest. Kontakt geht über Facebook immer noch. Facebook die Seite Robert Rosbach Music-Memories. Wiederhole. Facebook Robert Rosbach Music-Memories. Anregungen, Musikwünsche, sonstiges gerne über den Messenger.
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0: Jawohl, hier kommt der Disco-Klassiker. Wir gehen in die 70er Jahre. Musik auf dem TK-Label, dem Miami Soul Sound Label.

0: Das war einer der heißen Sommer-Disco-Hits vor langer Zeit, 1976. KC and the Sunshine Band. Shake, shake, shake, shake your booty. Und das war natürlich der Disco-Klassiker.
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0: Und außerdem ist es noch ein
2: Sommer.

0: Der Soundtrack zur Fußball-WM 2026, Shakira und Bonaboy, Dai Dai. Nicht nur der Soundtrack zur Fußball-WM, jetzt auch ein ganz großer Sommerhit in ganz Europa, in der Welt und unser erstes Powerplay.
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0: Ja, ich hoffe auch, dass wir eine ganze Menge Spaß in dieser Sommerausgabe des Soundtracks haben werden. Sommerzeit bedeutet, es gibt weiterhin nicht so viele neue, interessante, spielenswerte Titel. Trotzdem haben wir einige dabei und auch wieder einige mehr Classic Oldies. Aber der erste Titel, den wir jetzt spielen, der kommt aus USA.
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0: Pop-Ikone Madonna ist wieder in aller Munde. Ihre neue Single heißt Danceteria.

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Ein riesiger Hit im Moment in ganz Europa. Wir haben den Titel vor Monaten vorgestellt. Hugel, Emmanuel Angel und Alternate, Moving to the Sun. Auch Top 10 in der Bundesrepublik. So, wir gehen zum ersten Mal zurück in der Zeit. Nach dem Split der Spice Girls im Jahre 2000 hat jedes Spice Girl sein eigenes Ding gemacht und sie hatten teilweise sehr, sehr große Solo-Hits. Wie diese Dame hier, Melanie C, großer Hit im Jahre 2000, Melanie und I Turn to You.

Melanie C. Ex Spice Girl. 2000 ihr Hit I Turn to You. Ein Jahr früher war das ein Hit. Er zählt zu den ganz großen Latino-Stars der 90er Jahre, Mark Anthony. In der Presse stand gerade, dass er mit 5 Frauen verheiratet war, unter anderem mit Jennifer Lopez, und jetzt zum 8. Mal Vater geworden ist. Das ist ein Grund für uns, einen seiner größten Hits zu spielen. 1999 diesmal. Mark Anthony und I Need to Know.

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1: Und damit hallo und willkommen zum zweiten Block des heutigen Soundtrack deines Lebens. Wir hören uns hier auf deinem Lieblingssender. Tja, was haben wir vorbereitet? In den nächsten 30 Minuten. Gleich ein ausführlicher Blick auf die britische Hitparade. Wir spielen heute die komplette Top 3. Und dann auch der Blick auf die Billboard Hot 100 Country Airplay Charts. Ganz genau. Also dranbleiben, weiterhin den Soundtrack hören.
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1: Und hiermit geht's weiter. Power play.
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0: Wir haben das vor 2 Monaten vorgestellt. Jetzt ein großer Radiohit. Und ein Powerplay bei uns. Jennifer Lopez, David Guetta, Save Me Tonight.
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0: Wir wollen heute unbedingt mal diese neue soulige R&B-Stimme aus London zu Gehör bringen.

0: Den Namen muss man sich merken. Sky Newman, soulige Stimme neu aus London mit Man of the House.
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0: Ganz genau, wir gehen nach London zu BBC Radio 1 und schauen auf die britische Hitparade in Bezug auf Downloads und Airplays. Wie sieht's aus? Wir haben Zeit für die komplette Top 5 und starten mit Nummer hoch von 8, Ella Langley.

Der Titel hat viel zu wenig Airplay in der Bundesrepublik. Wir spielen ihn seit Monat Nummer 5 in Großbritannien. Choosing Texas, Ella Langley. Und hoch von 6 auf... kommt Olivia Rodrigo und Stupid Song.

Olivia Rodrigo. Aktuell Nummer 4 in Großbritannien. Und Stupid Song. Und hoch von Nummer 4 auf geht dieser Song hier. Der wird gerade bei einem der großen Sender in der Bundesrepublik angekündigt als brandneu. Wir spielen den Titel bereits seit 2 Monaten. Hier im Soundtrack gibt es die Hits von morgen als erstes. Jetzt Nummer 3 in Großbritannien. Aus den Niederlanden. Another und 54 Ultra.

0: Ganztag. Another 54 Ultra Talk to You. Nummer 3 in Großbritannien.
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0: Tja, das ist der andere große Sommerhit. Shakira und Bonaboy, Dai Dai. Nummer 2 in Großbritannien, kommt hoch von 5, haben wir heute bereits gehört als Powerplay. Darum jetzt gleich die...
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0: Immer noch Nummer 1 in Großbritannien, Sam Fender und Olivia Dean mit Rain Me In.

0: seit einem halben Jahr ist dieser Titel in den britischen Hitparaden platziert. Einer der größten Hits aller Zeiten, Sam Fender und Olivia Dean, beide Soundtrack-Lieblinge mit Rain Me In.
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0: Wir blicken jetzt hier in der aktuellen Country-Ecke auf die aktuelle Nummer 1 der Billboard Hot 100 Airplay Country Charts. Da gibt es diese Woche eine neue Nummer 1, Jason Aldean und Don't Tell On Me.

bei den US-Country-Radio-Stationen. Das ist diese Woche der meistgespielte Titel, Jason Aldean. Aktuelle Single Don't Tell On Me.

Eurodance Music, produziert 1990 in Deutschland, aus dem Album World Power. Snap, die kennen wir von The Power, und das war auf dem Album ein Kulthit.

0: Und so heißt es Cult of Snap. Snap 1990. Feinste Eurodance Music. Wir haben jetzt Halbzeit. Music Show. Hallo und willkommen zur zweiten Stunde des Soundtracks deines Lebens. Und wir hören uns weiterhin hier auf deinem Lieblingssender.
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0: Und jetzt gehen wir ganz weit zurück in der Zeit.
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0: Heute wollen wir an die Musik von Sandy Shaw erinnern. Sandy Shaw, geboren 1947 in Dagenham, Essex. In natürlich Großbritannien liegt das. Sie hatte sehr, sehr große Hits in den 60er Jahren. Trat meistens auch barfuß. Ja, das tat in den 70er Jahren auch ein Schwede namens Harpo. Drei ihrer großen Hits, die wollen wir heute hören. 1964, geschrieben unter anderem von Burt Bacharach, ihr erster Nummer 1 Hit, Always Something There to Remind Me. Der Höhepunkt ihrer Karriere, das war das Jahr 1967. Da gewann sie in Wien den Eurovision Song Contest für Großbritannien mit Puppet on a String. Und ihr letzter Nummer 1 Hit, der stammt aus dem Jahre 1969 und hieß natürlich Monsieur Dupont. Hier also die großen Hits von Sandy Shaw und ich sage weiterhin, gute Unterhaltung.
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0: Jawohl. Sandy Shaw war das. Und das waren alle großen Hits von Sandy Shaw aus den 60er Jahren. Sie war eine große Pop-Ikone damals. Wir spielten ihre drei großen Hits. Und hier kommt er dann, der Rewind. Dolly von 1964, erster Nummer 1 Hit für sie. Always something there to remind me. Dann 67, ESC-Gewinner in Wien, Puppet on a String. Und ein Titel, der geschrieben wurde vom deutschen Christian Bruhn und 1967 für die deutsche Sängerin Manuela eine Nummer 1 war. Und dann in der englischen Version 1969 wieder eine Nummer 1 für Sandy Shaw, Monsieur Dupont. So, das war's dann mit dem Yesterday Künstler der Woche. Und hier kommen wieder die Hits von heute.
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0: Tja, da sind wir jetzt wieder mit den Hits von heute. Mittlerweile ist das in der Bundesrepublik ein großer Radiohit. Teddy Swims und Mr. Know-It-All.

0: ersten Mal gespielt.
1: Da haben wir neue Musik von Country Superstar Morgan Wallen. Neue Single Been By Now. No need.

0: ein Future-Hit. Morgan Wallen, neue Single heute. Been by now von Country Superstar Morgan Wallen.
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0: Tja, da haben wir Zeit in den nächsten Minuten in unserer Sommerausgabe des Soundtracks, um ein paar Soundtrack All-Time Classics aufzulegen. Hier 1984 One-Hit Wonder Al Corley, Square Room.

0: Tja, wir finden, das sind tolle Erinnerungen an die 80er Jahre. Leider hatte der Al Corley nur diesen einen Hit, Square Rooms. Apropos 80er.
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0: Jetzt darf getanzt werden mit Liquid Gold. Tanzmusik, Dance Yourself Dizzy.

Hier ist sie, die Sommerausgabe des Soundtracks deines Lebens. Tanzmusik dabei, Liquid Gold, Dance Yourself Dizzy. Und wir bleiben noch ein bisschen in den 80er Jahren. Einen dritten Rare Oldie haben wir dabei. 1900, wann war das? 83. Die Band oder Gruppe Bandoleo und der Titel Paris Latino.

0: Ja, das ist Tanzmusik aus den 80ern. Ganz großer Hit 1983. Gruppe, die kam aus Frankreich. Bandoleo und Paris Latino.
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0: Und damit hallo und willkommen zum vierten und letzten Block des heutigen Soundtracks deines Lebens. Gleich der aktuelle Blick auf die neue spanische Hitparade. Da spielen wir natürlich die Nummer 1. Und wir haben auch den Blick auf die Welthitparaden in Bezug auf Downloads und Airplays weltweit. Also bitte dranbleiben.
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0: Robert Rosbach, Music-Memories bei Facebook. Das sind unsere direkten Kontaktdaten hier ins Programm. Und das ist unser letztes Powerplay für heute. Bruno Mars, On My Soul.

Die Mixer Ofenbach aus Paris sind seit fast 10 Jahren die Top-Mixer in Frankreich. Das hier war 2023 ein ganz großer Hit. Overdrive, Gesang Norma Jean Martin. Jetzt haben sie einen Titel ganz anders gemixt von Star Sailor. Und der ist sehr hörenswert. Hier sind Ofenbach und Star Sailor mit 4-2.

Das geht heute Schlag auf Schlag. Der Blick auf die Spanien-Parade jetzt. Wir gehen nach Madrid ins Headquarter de los 40 Principales. Und in der del 40 Luno Show der spanischen Hitparade neue Nummer 1 Lola Indigo und Lucho RK mit El Bachatón del Al.

0: das Album Kiss All The Time, Disco, Occasionally von Harry Styles, ist seit Monaten auf dem Markt und jetzt ist American Girls ein riesiger Hit in der Bundesrepublik.
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0: Nun, der Titel mit den weltweit meisten Downloads und Airplays heißt Die Die von Shakira und Bonaboy. Den haben wir heute bereits an einigen Stellen gehört. Dann spielen wir die Nummer 2. Immer noch Justin Bieber, Nicki Minaj und Beauty.

Justin Bieber und Nicki Minaj. Weltweit die Nummer 2 in Bezug auf Downloads und Airplays weltweit mit Beauty and the Beat. Und jetzt haben wir noch Zeit, gute 10 Minuten für dieses. So, die letzten 10 Minuten des heutigen Soundtracks, die widmen wir Soundtrack All-Time Classics. Geht's gleich in die 70er Jahre mit Creedence Clearwater Revival ab.

die erfolgreichsten Country-Rocker der frühen 70er Jahre, Creedence Clearwater Revival. Ein Nummer 1-Hit 1970, aber Around the Bend. Jeder hat mal klein angefangen und auch dieser Mann hier, der heißt Giorgio Moroder. Und 1969 hat er Bubblegum Music gemacht, nämlich

Dieser Mann aus Südtirol hat den Moog Synthesizer erfunden und ihm haben wir unter anderem alle großen Hits von Donna Summer zu verdanken. 1969 hat er Bubblegum Music gemacht. Dieser so mega erfolgreiche Giorgio Moroder und Lucky Lucky. Bei diesem Titel hier, da trommelt kein geringerer als Phil Collins. Der erste Solo-Hit von Frida 1982. I know there's something going on.

Nach dem Split von ABBA Anfang 1982 war das die erste Solo-Single von Frida und auch ihr größter Hit I Know There's Something Going On. Robert Wasbach. Wir sind am Ende der heutigen Sommerausgabe des Soundtracks deines Lebens. Tja, dann gehen wir jetzt wieder ein bisschen baden und ein bisschen Radio hören. Und wozu der Sommer so anregt. Wir hören uns bald wieder mit einer neuen Sendung. Entweder mit einem Extra oder mit einem aktuellen Soundtrack. Ich sage für heute wie üblich, alles Gute und bye-bye hier aus dem Soundtrack-Studio in Köln als ihr und euer Robert Rosbach. Bye-bye.

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1: Und damit hallo und herzlich willkommen zur 1212. Ausgabe der Happy Days mit neuen Hits von gestern. Ja, in den nächsten zwei Stunden, da hören wir wieder Titel, die in genau dieser Kalenderwoche im Laufe der letzten rund 40 Jahre in die deutschen Singlecharts eingestiegen sind. Wir hören Titel, die sich nur in den britischen Singlecharts platzieren konnten, sowie Nummer 1 Hits aus aller Herren Länder. Und wer ist heute so alles dabei? Das verrät uns Ted.
2: Hallo, heute hören wir unter anderem Neuhits von Laura Branigan, Phil Collins und Modern Talking, britische Hits von Dan Hartman, den Piranhas und Bad Manners und Nummer 1 Hits aus Südafrika, Belgien und Irland.
1: Tja, und der erste Herr heute, das war der große Mr. Rod Stewart. Wir hörten seinen insgesamt 31. Hit aus den deutschen Singlecharts. Der war neu im August des Jahres 1986 und da handelt von Every Beat of My Heart. Und weiter geht's mit der großen Laura Branigan. Sie hatte ihren ersten Hit erst im Jahr 1984, dies hier war Hit Nummer 5 und er war neu im August des Jahres 1987 und er handelt von Shattered Glass.

0: Das war der alte Hit von den Bee Gees, auch bekannt von Take That. Aber dies hier war die Fassung von der Gruppe Portrait. Das war ihr einziger Hit in den deutschen Singlecharts. 9. Juli des Jahres 95, ihre Version von How Deep Is Your Love.
1: Portrait ist ein Quartett aus Los Angeles in Kalifornien. 1993 erschien ihre Debütsingle Here We Go Again. Diesen Titel durfte die Gruppe in einer Folge der Fernsehserie Alle unter einem Dach singen, was sie sehr bekannt machte. 1995 erschien ihr Bee Gees Coversong How Deep Is Your Love. Es war ihr letzter Hit in den USA, ihr einziger Hit bei uns und erreichte hier Platz 79.

Das waren damals Norwegen mit ihrem vierten und letzten Hit aus den deutschen Singlecharts. Ein Neuzugang erst im August 2010. Das war Marit Larsen und Don't Save Me. Und dies hier ist George Ezra, sein vierter Hit bei uns. Der war noch im August 2018 und er heißt Shotgun.

Gemäß dem Aufdruck auf dem Cover dieser Single hier war das der Hit mit dem Banjo. Und es war der einzige Hit in den deutschen Single-Charts für das Duo mit dem Namen The Grid aus England. Es war ein Neuzugang im August des Jahres 1994. Der Hit heißt Swamp Thing und Roger Dinsdale spielte das Banjo. Charlie ist eine Formation aus Frankreich, das war ihr zweiter und größter Verkaufshit in Deutschland. 9. August des Jahres 91 die Gypsy Kings und der Hit heißt Bailame.

0: Sein Name ist Ne-Yo und dies hier war sein zweiter Hit in den deutschen Singlecharts. Der war noch im August des Jahres 2006 und der Hit heißt Sexy Love.
1: Ne-Yo war 26 Jahre alt, er stammt aus Camden in Arkansas und heißt eigentlich Sheffer Smith. Seine musikalische Karriere begann er in einer Band, wo er sich den Künstlernamen Go-Go gab. Als er 2000 eine Solokarriere begann, entschied sein Produzent, seinen Künstlernamen auf Ne-Yo zu ändern, nach einer Figur aus dem Film Matrix. Sexy Love war sein zweiter Hit bei uns und erreichte 2006 Platz 28.

Ein Titel aus seinem Debüt-Solo-Album, nämlich Face Value. Und die Single war neu in den deutschen Single-Charts im August des Jahres 1981. Das war der große Phil Collins, die dritte Single aus jenem Album. Und das Werk trägt den Titel If Leaving Me Is Easy. Tja, dies hier ist die große Desiree Heslop aus England. Ihr erster Hit war ihr größter, der hieß Say I'm Your Number One, erreichte aber nur die Nummer 2. Dies hier war Hit Nummer 4 bei uns für die große Princess, 9. August 86. Der Hit heißt Tell Me Tomorrow.

Erstmals hat hinter den deutschen Singlecharts im März des Jahres 2008 und dann nochmal nach ihrem Tod im August des Jahres 2011. Das war Amy Winehouse. Und das war der Hit, der heißt Back to Black. Ja, und dies hier ist der große Jason Derulo. Insgesamt sein 27. Hit. Nur im August des Jahres 2020. Take You Dancing.

0: Das war ihr fünfter und letzter Verkaufshit in den deutschen Singlecharts. Und es war Neuzugang im August des Jahres 1983. Das war die Gruppe Styx und das war der Hit Don't Let It End.
1: Die Band Styx wurde 1972 in Chicago in Illinois gegründet. Gründungsmitglieder waren Sänger Dennis DeYoung und die Zwillingsbrüder Chuck und John Panuzzo, die Gitarre und Schlagzeug spielten. 1972 erhielt die Gruppe einen Plattenvertrag. Ihren Hit von 1983 Don't Let It End schrieb Dennis DeYoung. Es war ihr letzter Verkaufshit bei uns und erreichte den Charts Platz 70.

Das war eine Dame, die stammt aus Norwegen und sie hatte 3 Verkaufshits in den deutschen Singlecharts. Wir hörten den 1. und den größten. Das war Neuzugang im August des Jahres 1999. Das war Lee Marlin und Sitting Down Here. Und dies ist ein Hit aus dem Jahre 86 in der Version aus dem Jahre 98. Ein Neuzugang im August jenes Jahres in den deutschen Singlecharts. Hier sind Modern Talkin' und Eric Singleton und Brother Louie 98.

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Dies hier ist die 1212. Ausgabe der Happy Days mit neuen Hits von gestern. Und an dieser Stelle des Programms, da hören wir Top 20 Hits aus dem Vereinten Königreich, die es nie in die deutschen Verkaufscharts gebracht haben. Und los ging's heute mit dem einzigen Top 20 Hit in den Charts in England für die Piranhas. Ein Neuzugang im Juli des Jahres 1980, das war ihre Version von Tom Hark. Und dies hier der sechste und letzte Top 20 Hit in England für die Bad Manners. Neu im August des Jahres 82, der Hit My Girl Lollipop.

0: Das war der erste seiner vier Top 20 Hits in der Singleparade in England. Sein Name ist David Grant. Der Hit war neu im August des Jahres 83 und heißt Watching You, Watching Me.
1: David Grant war 27 Jahre alt. Er stammt aus Kingston auf Jamaika. Er begann seine Karriere 1980 als Teil des britischen Duos Links. 1982 begann er eine Solokarriere und 1983 erschien seine dritte Single Watching You, Watching Me, die Platz 10 in den britischen Charts erreichen konnte. Der Titel blieb sein größter Solohit.

Für diesen Herrn wird es hier sein dritter und letzter Top 20 in der Singleparade in England. Zwei Neuzugang im August des Jahres 1985. Das war Dan Hartman und I Can Dream About You aus dem Film Streets of Fire. Tja, dies ist ein Duo, das stammt aus England und dieses Werk erreichte die Nummer 1 in den amerikanischen Dance-Charts im Jahre 1985. Aber es war auch ihr einziger Top 20 Verkaufshit in England. Auch im Jahre 85, 9. August jenes Jahres, sie sind Total Contrast und der Hit heißt Takes a Little Time.

Dies ist die Stelle des Programms, an der wir auf Spitzenreiter aus aller Herren Länder schauen. Und los ging's heute mit der Nummer 1 aus den USA für 2 Wochen im August des Jahres 1981. Das war Rick Springfield und das war YouTuber Jessie's Girl. Und der nächste Titel, ein Jahr später, die Nummer 1 in den Singlecharts in Belgien für 3 Wochen im Juli und August des Jahres 82. Hier ist José und ihre Version von I Will Follow Him.

0: zwei Wochen auf der Nummer 1 in der Singleparade in Südafrika, und zwar im Juli und August des Jahres 1983. Das war Bob Marley und der Hit Buffalo Soldier.
1: Der Titel Buffalo Soldier wurde von Bob Marley geschrieben und 1978 aufgenommen, aber erst nach seinem Tod 1983 veröffentlicht. Der Begriff Buffalo Soldier soll von den amerikanischen Ureinwohnern stammen, die damit schwarze Soldaten in der US-Armee bezeichneten. Der Song wurde ein internationaler Hit und war besonders erfolgreich in Südafrika, wo er die 1 der Charts erreichte.

Eine Woche auf der Nummer 1 in der Singleparade in den USA, und zwar im August des Jahres 1985. Das war Paul Young und das war der Hit Every Time You Go Away, geschrieben natürlich von Daryl Hall. Und dies hier die Nummer 1 in den Singlecharts in Kanada und in den USA genau dieser Woche im Laufe des Jahres 1987. Hier ist Bob Seger, Musik aus dem Film Beverly Hills Cop 2, und hier ist der Hit, der da heißt Shakedown. 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

0: drei Wochen lang Spitzenreiter in der Singleparade in Südafrika, und zwar im August des Jahres 1987. Das waren die Fun Young Cannibals und der Hit Ever Fallen in Love. John Getz, die Nummer 1 aus den Singlecharts aus Holland für 4 Wochen im August und September 1988. Hier sind die Pasadenas und Tribute, Ride On.
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0: die Nummer 1 in der Singleparade in Südafrika und zwar für 2 Wochen im August des Jahres 1991. Das war Aaron Neville und das war seine Version von Everybody Plays the Fool.
1: Der Titel Everybody Plays the Fool wurde erstmals 1972 von der Gruppe The Main Ingredient aufgenommen und erreichte so die Nummer 3 der amerikanischen Charts. Fast 20 Jahre später, 1991, nahm Aaron Neville den Titel auf. Die Kritiker lobten seine Version und schrieben, seine Stimme hätte Wärme und Charisma. Der Titel erreichte die Charts vieler Länder und die 1 in Neuseeland.
0: Tja, dies hier ist ein Titel, der enthält Textelemente aus If You Love Somebody, Set Them Free von Sting. Das Ganze die Nummer 1 in der Singleparade in Irland und im Vereinigten Königreich in genau dieser Woche im Laufe des Jahres 1982. Dies hier ist der große Jimmy Nail und hier ist ein Hit, der heißt Ain't No Doubt.

0: Das war die Nummer 1 in der Singleparade Neuseeland und zwar für 6 Wochen im Juli und August des Jahres 1994. Das waren All for One oder das war der Hit, der heißt I Swear. Tja, und das war's dann für diesmal mit den Happy Days und bis zum nächsten Mal sagen wir Tschüss.
1: Und Tschüss.
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0: Und damit hallo und herzlich willkommen zu eurem Top 20 Countdown mit Ted und Felix. Letzterer bin ich und Ted kommt gleich. In den nächsten zwei Stunden werfen wir wieder einen Blick auf die Verkaufscharts verschiedener deutscher Internetportale. Wir hören Neuzugänge in der ersten und die Top 20 in der zweiten Stunde. Und außerdem hören wir wie immer auch aktuelle Hits aus den Charts aus England und aus Amerika. Und wer ist heute so alles dabei? Das verrät uns Ted.
1: Hallo, heute hören wir unter anderem neue Titel von Ellie Goulding, Lara Hulo und der Swedish House Mafia. Aktuelle Hits von Olivia Dean, Mark Medlock und Rock'n Jukebox. Und natürlich unsere Nummer 1.
0: Tja, aber bevor es so richtig losgeht, noch ein Blick zurück auf die drei bestplatzierten Titel der deutschen Download-Charts aus der vergangenen Woche.
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0: Und da gibt es keine Änderung auf der Nummer 3, dort nach wie vor Kimo Sounds und Rise Slow.
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0: Und diese vierwöchige Nummer 1 wieder auf der Nummer 2, Shakira und der Burna Boy und Die Die.
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0: Und zum vierten Mal war dies hier die Nummer 1 in den deutschen Download-Charts vor genau 7 Tagen. Ügel, E-Miley Angel und Alternati und Moving to the Sun.
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0: Das war der erste neue Hit diese Woche in den deutschen Downloadcharts. Eingestiegen auf der 47, das war Ellie Goulding und Four Seasons.
1: Four Seasons ist die zweite Single-Auskopplung aus dem angekündigten 6. Studioalbum von Ellie Goulding. Über das Album sagt Ellie, dieses Album ist eine Sammlung von Songs, die für einen Wendepunkt in meinem Leben stehen. Einerseits wurde mir bewusst, welches Geschenk mir die Freiheit des Nichtwissens in der Vergangenheit gemacht hat. Andererseits stand ich an der Schwelle, die wahre Kraft des Wissens zu begreifen. Ellie Goulding, Four Seasons.

Das war der erste neue Hit diese Woche aus der Single-Paradise Englands. Dort eingestiegen auf der 92, das war Steve Lacy und Oh Yeah. Und dies ist eine Dame aus St. Louis in Missouri. Dieser Hit hier ist neu auf der 72 in England. Hier ist Slater und ein YouTuber Brand New Channels.

0: Ein Titel mit einem seltsamen Schluss. Diese Woche neu auf der 36 in den deutschen Downloadcharts. Nothing But Thieves und der Hit Baby Cool, Evelyn.
1: Nothing But Thieves ist eine Rockband aus Essex in England. Ihren ersten Single-Hit in England hatte sie 2015 mit dem Titel Itch. Baby Cool ist die dritte Single-Auskopplung aus ihrem angekündigten fünften Studioalbum Stray Dogs. Evelyn ist dabei eine Hündin, die im Video mit einem mysteriösen rosa Wesen zu sehen ist. Nothing But Thieves, Baby Cool, Evelyn.
0: Dies ja letztes Jahr bereits im Oktober ein Hit in England, jetzt ein Reentry auf der 37. Luke Combs und Where the Wild Things Are. 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

0: Luke Lee und die Swedish House Mafia sind zurück in den deutschen Download-Charts, diese Woche gemeinsam eingestiegen auf der 32 mit dem Hit Happiness is so sad.
1: Happiness is so sad ist die erste Single-Veröffentlichung der Swedish House Mafia in diesem Jahr. Es ist ihre erste Zusammenarbeit mit Luke Lee. Die sagt, es geht dabei um Melodien, die einen gleichzeitig zum Weinen und Tanzen bringen. Genau dieses Gefühl kennt man von der Swedish House Mafia. Große Gesten, viel Melancholie, viel Drama, aber eben auch die direkte Festivalenergie. Swedish House Mafia und Luke Lee, Happiness is so sad.

Auch das war Ende des letzten Jahres bereits ein Hit in den Single-Charts in England. Auch das diese Woche ein Re-Entry. Und zwar eingestiegen auf der 27. Tame Impala und der Hit Loser. Und sie hier, sie hat diese Woche gleich zwei Neuzugänge in den Charts in England. Dieser ist neu auf der Nummer 15. Hier ist die große Ariana Grande. Und hier ist der Hit, der da heißt Kiss Me.

0: Sadie Barlow ist der Name dieser Dame hier und sie ist neu auf der 28 diese Woche in den deutschen Downloadcharts mit ihrem Hit Choose Me.
1: Sadie Barlow ist Sängerin und Songautorin. Bekannt wurde sie dadurch, dass sie ihre Musik auf TikTok und bei Facebook veröffentlicht hat. Auf Instagram sagt sie über ihren neuen Song: Du musst durch schwere Zeiten gegangen sein und gelernt haben, dich für dich selbst zu entscheiden, wenn dieses Lied zu dir gefunden hat. Sadie Barlow, Choose Me.
0: Und dies ist der andere neue Hit aus den Singer-Charts aus England von Ariana Grande. Neu auf der Nummer 4. Der Hit heißt Petal.

0: Er hat noch keinen Namen, aber er ist dennoch neu auf der Nummer 27 diese Woche in den deutschen Downloadcharts. Das war Tjark.
1: Tjark ist 21 Jahre alt. Er wurde in Bonn geboren. Als Kind erhielt er Klavier- und Gitarrenunterricht. Mit 15 Jahren bewarb er sich bei The

Boys Kids. 2023 erschien seine Debütsingle und 2024 unternahm er seine erste Solotournee. Bisher hat er 2 Alben veröffentlicht. Tjark, keinen Namen.

Tja, jetzt wollen sie ihren eigenen Rekord für die Ewigkeit aufstellen. Diese Woche zum 20. Mal die Nummer 1 in der Singleparade in England. Das waren Sam Fender und Olivia Dean und der Hit heißt Rain Me In. Und dies ist der erste neue Hit aus den Singlecharts aus Amerika. Diese Woche eingestiegen auf der 98. Hier ist Audrey Hobart und der Hit Sue Me.

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1: Doch, wir können sie hören und sie ist neu diese Woche auf der 23 in den deutschen Downloadcharts. Das war Lara Hulot mit dem Titel Kopf gegen die Wand.
2: Lara Hulot stammt aus Schleswig. Sie hat zunächst Biologie und Musik auf Lehramt studiert, hofft aber künftig nur von der Musik leben zu können. Mit 17 Jahren begann sie als Straßenmusikerin aufzutreten, um ihr Studium zu finanzieren. Ihren ersten großen Erfolg hatte sie 2023 mit dem Titel Bitch. Lara Hulot, Kopf gegen die Wand.
1: Tja, und bevor wir jetzt gleich zu den 20 größten Download-Hits der Woche kommen, überrascht die Nummer 1 aus den Single-Charts aus Amerika. Auch die ist ziemlich langlebig. Diese Woche zum 16. Mal auf der Nummer 1. Hier ist Ella Langley und ihr Statement heißt Choosin' Texas.

Wir haben diese Woche 5 Neuzugänge unter den ersten 20 in den deutschen Download-Chart. Der erste auf der 20, gestiegen von der 36, das war Neu und David Puentes und Golden Summer. Und er steigt von der 40 auf die 19, hier ist Mark Medlock und die Solo-Version von You Can Get It.

Tja, auch der Hit steigt diese Woche und zwar von der 41 auf die 18 in den deutschen Download-Charts. Das waren Rockin' Jukebox und Storm in My Heart. Und hier ist die 17 gestiegen von der 34. Hier sind Martin Garrix und Ed Sheeran und der Hit, der heißt Repeat It.

Der Hit fällt von der 12 auf die 16 diese Woche in den deutschen Downer-Charts. Das waren One Republic und Need Your Love. Und die ist ja diese Woche auf der 15, gestiegen von der 17. Jennifer Lopez und David Guetta. Und der Hit heißt Save Me Tonight.

Wieder auf der 14 diese Woche in den deutschen Downer-Charts. Alex Warren und Fever Dream auf der 13 von der 28 gestiegen. Das war Olivia Dean und So Easy to Fall in Love. Auf der 12 von der 11 gefallen Justin Bieber und Nicki Minaj und Beauty and the Beat. Und dies hier ist die 11, die fällt von der Nummer 9. Hier ist Noah 9 und 8 Mama, I Still Call Your Name. 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

Der Hit steigt und zwar von der 15 auf die 10 diese Woche in den deutschen Download-Chart. Das war Olivia Rodrigo und Drop Dead. Und hier ist die 9, die steigt von der Nummer 10, Temper City und Self-Aware.

Bestandteil des Programms der letzten Woche könnten wir an dieser Stelle wiederholen, denn der Titel, den wir gerade hörten, der ist nach wie vor auf der Nummer 6. Das war Harry Styles und American Girls. Und ist ja diese Woche wieder auf der Nummer 5. Hier ist Teddy Swims und er ist nach wie vor Mr. Know-It-All.

Auch diese Woche auf der 4 in den deutschen Downloadcharts Bebe Rexha und Faithless und der Hit New Religion. Und jetzt die Sensation. Dieser Hit hier bewegt sich. Gefallen von der 2 auf die Nummer 3. Shakira und der Burner Boy. Und der erste Hit, der heißt

0: Nun langsam steigt diese Hit hier diese Woche von der 3 auf die Nummer 2, Kimo Sounds und Rise Slow. Und unsere Nummer 1?
1: Unsere Nummer 1 ist zum 5. Mal auf der Nummer 1 Position zu finden. Es ist der erste Hit und die erste Nummer 1 für das Trio Ügel, Email Angel und Ultra Natty. Hier sind sie mit Moving to the Sun.
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0: Zum fünften Mal die Nummer 1 in den deutschen Download-Charts. Das waren Ugel, E-Miley Angel und Alternative und der Hit Moving to the Sun. Tja, und das war's dann für diesmal. Und bis zum nächsten Mal sagen wir Tschüss.
1: Und Tschüss.
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4: Im Studio Philipp Nützig. Schönen guten Morgen. Auch heute am Sonntag dürfen Lkw in einigen Bundesländern fahren. Das Fahrverbot wurde in Niedersachsen, NRW, Rheinland-Pfalz und dem Saarland wegen des anhaltenden Niedrigwassers in den Flüssen vorübergehend ausgesetzt. Da unter anderem in Rheinland-Pfalz und dem Saarland heute auch noch die Sommerferien enden, hatte der ADAC schon vorab vor vielen Staus gewarnt. Die zusätzlichen Lkw auf den Straßen kommen da nun dazu. Die meisten Deutschen wollen an der Rente mit 63 festhalten. Das geht aus einer Umfrage für die Bild am Sonntag hervor. Tom Husse, mehr als zwei Drittel sind gegen die Abschaffung.
5: Ja, und über die Hälfte will die Frührente sogar selbst nutzen oder hat das bereits getan. Über das Aus der Rente mit 63 wird bereits seit einiger Zeit gestritten. Widerstand gegen die Rentenreform kommt von mehreren Ministerpräsidenten. Und auch Gewerkschaften machen Druck auf die Bundesregierung. Verdi-Chef Wernicke sagte der Bild, die Pläne würden die Lebensleistung vieler Beschäftigter missachten. Ähnlich sieht es auch die IG Metall.
4: Beim Thema KI sind viele sowieso skeptisch und mehrere unkontrollierte Ausbrüche bei Tests befeuern die Sorgen um die Cybersicherheit weiter. KI-Modelle hatten sich selbstständig gemacht und fremde Websites gehackt. Was es braucht? Klare Regeln und bessere Überwachung, sagte uns der KI-Experte Thorsten Holz vom Max-Planck-Institut für Sicherheit.
6: So als Vergleich zum Beispiel, wenn jetzt eine Arzneimittel zugelassen wird, dann gibt es vorher umfangreiche Tests, die ein Pharmazieunternehmen durchführen muss. Oder es gibt auch in vielen anderen Bereichen klare Regeln, also auch zum Beispiel bei Flugzeugen oder auch beim Brandschutz. Und ich glaube, hier muss die KI-Industrie auf jeden Fall auch noch nachziehen.
4: Mitten in der Urlaubszeit ist der Vulkan Ätna auf Sizilien erneut ausgebrochen. Der größte aktive Vulkan Europas stieß eine riesige Wolke aus Rauch und Asche aus. Am nahegelegenen Flughafen wurden Starts und Landungen zeitweise gestrichen.
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7: Mit KI-Support. Sonnig ist es, dazu ziehen ein paar Wolken durch. Später bleibt das meiste trocken, nur in den Bergen kann am Nachmittag vereinzelt ein Schauer oder ein Gewitter runterkommen. Und es werden 30 bis 35 Grad. Morgen wird's im Norden erstmal wolkiger mit etwas Regen, später lockert's wieder auf. Dazu maximal 36 Grad.

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3: Im Studio Philipp Nützig. Schönen guten Morgen. Auch heute am Sonntag dürfen Lkw in einigen Bundesländern fahren. Das Fahrverbot wurde in Niedersachsen, NRW, Rheinland-Pfalz und dem Saarland wegen des anhaltenden Niedrigwassers in den Flüssen vorübergehend ausgesetzt. Da unter anderem in Rheinland-Pfalz und dem Saarland heute auch noch die Sommerferien enden, hatte der ADAC schon vorab vor vielen Staus gewarnt. Die zusätzlichen Lkw auf den Straßen kommen da nun dazu. Die meisten Deutschen wollen an der Rente mit 63 festhalten. Das geht aus einer Umfrage für die Bild am Sonntag hervor. Tom Husse, mehr als zwei Drittel sind gegen die Abschaffung.
4: Ja, und über die Hälfte will die Frührente sogar selbst nutzen oder hat das bereits getan. Über das Aus der Rente mit 63 wird bereits seit einiger Zeit gestritten. Widerstand gegen die Rentenreform kommt von mehreren Ministerpräsidenten. Und auch Gewerkschaften machen Druck auf die Bundesregierung. Verdi-Chef Wernicke sagte der Bild, die Pläne würden die Lebensleistung vieler Beschäftigter missachten. Ähnlich sieht es auch die IG Metall.
3: Beim Thema KI sind viele sowieso skeptisch und mehrere unkontrollierte Ausbrüche bei Tests befeuern die Sorgen um die Cybersicherheit weiter. KI-Modelle hatten sich selbstständig gemacht und fremde Websites gehackt. Was es braucht? Klare Regeln und bessere Überwachung, sagte uns der KI-Experte Thorsten Holz vom Max-Planck-Institut für Sicherheit.
5: So als Vergleich zum Beispiel, wenn jetzt eine Arzneimittel zugelassen wird, dann gibt es vorher umfangreiche Tests, die ein Pharmazieunternehmen durchführen muss. Oder es gibt auch in vielen anderen Bereichen klare Regeln, also auch zum Beispiel bei Flugzeugen oder auch beim Brandschutz. Und ich glaube, hier muss die KI-Industrie auf jeden Fall auch noch nachziehen.
3: Mitten in der Urlaubszeit ist der Vulkan Ätna auf Sizilien erneut ausgebrochen. Der größte aktive Vulkan Europas stieß eine riesige Wolke aus Rauch und Asche aus. Am nahegelegenen Flughafen wurden Starts und Landungen zeitweise gestrichen.
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6: Mit KI-Support. Viel Sonne gibt's jetzt, dazu ein paar Wolken und später wird's nochmal richtig heiß. Meist liegen die Höchstwerte zwischen 30 und 35 Grad. Im Norden und an der Küste ist es etwas angenehmer. Da werden es 24 bis 29 Grad. In den Bergen im Süden ziehen später mehr Wolken auf. Da kann's vereinzelt auch mal einen Schauer oder ein Gewitter geben. Morgen wird's dann wechselhafter. Im Norden mehr Wolken und etwas Regen, sonst später verbreitet Gewitter, maximal bis 36 Grad.

Dieses Lied, was ich spielen möchte, ist gewidmet dem Notzuchtverbrecher von Bad Segeberg. Mit dem Titel, solange ich noch zwei gesunde Hände habe, kommt mir keine Frau ins Haus.

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Ja, hallo und herzlich willkommen zur Sendung Danny on Air am heutigen Sonntag, dem 9. August 2026. I'm back. 14 Tage Pause. Ja. Aber ihr wisst ja, die 14 Tage, die können mal so richtig gut tun, nichts zu machen, einfach nur die Seele baumeln lassen.

und dann frischen Mutes wieder an die Sache Musik gehen. Zwei Stunden bin ich für euch da. Und dann heute Abend nochmal um 22 Uhr mit der Sendung Moonlight mit der Musik zum Träumen. In Euer gibt es natürlich dann wieder die Musik querbeet. Und natürlich auch wieder mit euren Musikwünschen. Ja, und eingetroffen im Chat ist auch schon unser wandelndes Lexikon, der Andreas. Der weiß alles, der hat alles. Nee, der ist schon wirklich gut drauf. Und was er mir dann die Woche noch für eine Liste geschickt hat, boah. Ja, er zeichnet wohl alle Sendungen auf und er hat mir dann auch noch ein paar Titel geschickt und Ansprachen von mir geschickt und mit Hintergrund, wie alles zu hören war. Na, das ist schon enorm. Ja, mit den ersten drei Titeln, da verbindet mich natürlich dann wieder eine schöne Zeit mit lieben, netten Menschen aus den Niederlanden. Eine Pärchen namens Carla und Josh Nollen aus Nottern. Es hat mich so gefreut, diese Menschen kennenlernen zu dürfen. Und wir sind natürlich immer noch in Kontakt. Und es würde mich natürlich riesig freuen, wenn der Josh sich bereit erklären würde, auch natürlich mit seinen wahnsinnig guten Sendungen und alles von Vinyl bei Radio Nordsee auch eine Sendung zu machen. Wir gucken mal, ich versuche mal nachher mal ihn anzurufen. Aber lieber Josh, du hast einen Musikwunsch geäußert. Den spielen wir natürlich auch, aber erstmal was von Manuela. Ein deutscher Titel, Helikopter, US Navy 66.

Helikopter US Navy 66 Manuela. Was habe ich diese Stimme damals geliebt? Da war ich natürlich noch viel, viel jünger. Aber ich habe diese Frau einfach unheimlich gerne gehört. Und ich meine, sie sah ja natürlich und sieht immer noch gut aus. Und hier ist der Musikwunsch von Josh Norn aus Nordhorn. Hier sind die Tramps. I sing when the strings of my heart.

It's Alright Baby. The Drums für den Josh and Nolan. Und ich weiß ja, dass seine Frau, die Carla, eine Band liebt oder ein Duo liebt. Und hier sind sie, The Walker Brothers and the Land of Thousand Dances.

Mit den liebsten Grüßen nach Nordern an die Familie Nolan, an Carla und Josh. Und jetzt für alle Liebhaber von CCR, von Creedence Clearwater Revival im Family Sunday.

Ja, wo wir gerade bei diesen Rhythmen sind. Bleiben wir noch zwei Titel bei diesen Rhythmen. Dust in my boots, bass in my soul. Ein Cover von Achy Breaky Heart in der Sendung On Air.

Billy Ray Cyrus, a.k.a. Reggie Hart, im Original, und das war eine Coverversion. Und wir kommen zu einem deutschen Interpreten, einem Herrn aus dem Ruhrgebiet, aus dem Pott. Und er hat lange, lange wahnsinnig gute Musik gemacht. Er hat sogar Stadien gefüllt mit seiner deutschen Musik. Bekannt ist es halt eben, dass er immer ein Holzfällerhemd getragen hat, ein Karohemd, ein kariertes Hemd und immer seine Armbänder, na, die Stoffarmbänder am linken Arm hatte. Und hier ist er mit seinem Ruhrgebiet, hier ist Wolle P., Wolfgang Petri.

0: und das Ruhrgebiet bin ich.
1: Das Ruhrgebiet bin ich, ja, nicht ich, nein, ich wohne nicht im Ruhrgebiet, sondern am unteren Niederrhein in Wesel und hier sind aktuell 30 Grad und hier im Studio natürlich wieder angenehme 22. Und ich möchte natürlich mehr von euch, ne? I need more of you. 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

and Ruinex. Bellamy Brothers, I need more of you. Kommen wir zu einem Interpreten, der mit 35 Jahren erst die große Karriere gestartet hatte. Und er ist so weit gegangen, dass er gesagt hat, ich erfülle mir jetzt mal einen ganz, ganz großen Traum, den er geträumt hat. Und er hat sehr viele seiner wundervollen Titeln mit wahnsinnig guten Texten aufgenommen mit dem Symphonikorchester aus Salzburg. Und das ist ein großer Traum von ihm gewesen, mit so einem Orchester mal Titel aufzunehmen. Und da kann man immer wieder nur sagen, herzlichen Glückwunsch, Nick P. Und hier ist er mit Da oben. Gemeinsam mit dem Symphonikorchester Salzburg.

Tja, Nick P. mit weinen Wahnsinnstexten. Also man kann jeden Titel hören. Man weiß ganz genau, er erzählt immer eine Geschichte mit seinen Musikstücken und er ist der absolute Wahnsinnskünstler für mich. Und wie Sie darüber denken oder wie ihr darüber denkt, das müsst ihr natürlich dann immer wieder selbst entscheiden. Wir kommen zu einem Titel mit den liebsten Grüßen, geht's dann nochmal in die Niederlande. Nicht nur in die Niederlande, sondern auch nach Wesel. Und die ist nächste Woche auch hier, die Supermaus. Die Ines mit mir wieder 4 Stunden lang on air am nächsten Sonntag für euch.

The Mavericks, All You Ever Do Is Bring Me Down. Ja, und Josh, der kennt da auch was von, ne, von diesem Titel. Und ja, wir hatten immer schöne Zeiten in den Niederlanden. Auch die Maus war immer dabei, unsere Ines. Ah, es war richtig, richtig schön. Und vielleicht können wir die Tage nochmal ganz kurz zusammenfassen an einem Abend oder an zwei Abenden. Wer weiß, wie lange es noch dauert. Kommen wir zu einem Titel aus dem Land der Liebe. Aus dem Land Italien. Nur wir oder nur wir allein. Sudi Noi. Und hier ist Pupo.

War ich dir nicht genug? Haha, Gänsehaut-Feeling, hat die Gabi geschrieben. Es ist noch gar keine Moonlight. Und es ist halt eben so ein bisschen Gänsehaut, weil ich den Titel einfach so schön finde. Und die Ines hat dann noch drunter geschrieben, ja, warum zweimal diesen Song? Nee, nee, das war einmal nur mit einer kleinen Pause. Machen wir weiter mit der Party, mit dem Party-Mix. Na, und jetzt geht's wieder los.

Tja, ein kleiner Partymix, ne? La Bamba. Und wir kommen nochmal zu einem deutschen Titel und die Jungs nennen sich die Strandjungs. Heißt also, ja, irgend sowas von den Beach Boys, ne? Ja. Und sie haben ein kleines rotes Cabriolet.

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Ich kenne eine junge Dame, die hat so gerne ihr kleines blaues Cabriolet gefahren. Und wenn sie dann damals unterwegs war, das Verdeck offen, die blonden Haare im Wind am Wehen. Ach, was das ein Anblick war.

Der Happy Birthday to you. Happy Birthday nachträglich. Alles, alles Liebe, alles Gute, lieber Harald Hummel, lieber Mr. BB. Und ich hoffe, du hast am Freitag deinen Geburtstag genossen. Du hast dich hochleben lassen und einen wundervollen Tag verbracht.

Und mit diesem Titel werden dann auch noch Grüße an Mr. BB, an den Harald Hummel verschickt, von der Ines, von Rico, von der Elli, von der Gabi, vom Andreas. Ja, Mr. BB, schon wieder ein Jahr jünger geworden, aber immer noch mit guter Musik. Und der Andreas hatte dann geschrieben, er hätte gerne mal so ein Titelchen gehört von der Sandra. Und den wollen wir natürlich dann auch erfüllen. So einen wunderschönen Titel wie Around My Heart. Und hier ist er für den Andreas aus Friedewald.

Around My Heart, ein Wunsch von dem Andreas und ja, die Sandra. Das ist natürlich auch wieder so ein Punkt, wo ich sagen muss, nächste Woche steht sie neben mir. Wer? Na, unsere Ines, die Supermaus. Und wenn man die beiden dann in früheren Jahren nebeneinander gestellt hat, dann kann man nur eins sagen, wie Zwillinge. Und naja, man muss ja auch ein Kompliment für die Dame machen, für unsere Ines. Die sieht heute noch genauso bezaubernd aus wie früher.

0: einem Programm. Wir haben die Hits.
1: So, Mikrofon muss ich ja auch aufmachen. Ne? Und da wird gerade wieder mal geschrieben, Ines, kannst du dich noch erinnern an unser Thema über die Leggings? Kam damals vom Andreas, ist aber schon eine Weile her. Und was hatten wir für einen Spaß? Ja. Elli, ich glaube, du kannst Gedanken lesen, denn die vergangenen Tage, es ist noch gar nicht so lange her, ich meine Donnerstag oder Freitag, kam nochmal die Aufzeichnung von den Leggings. Und ich versuche mal diesen ganzen Spaß jetzt nochmal rauszusuchen und dann spiele ich den nochmal ab für euch. Und hier sind ganz große der Musikgeschichte, hier sind die Bee Gees. Wine and Woman, na was gibt's Schöneres? Wine.

0: Tja, und ich hatte ja gerade gesagt, ich gebe mir die größte Mühe, das mal eben mal rauszusuchen. Und der Andreas hatte mir dann geschrieben, es ist fast genau ein Jahr her. Und dann hören Sie da mal rein. Ach so, da muss ich, so hören Sie das ja nicht, ne? So hört er das ja gar nicht. Nee, da müssen wir ja erstmal wieder alles anstöpseln und dann das ganze Teil nochmal von vorne abspielen. Und jetzt geht's los. Carry On und GG Kill. Das ist das Verkehrte. Dann nehmen wir jetzt das Richtige.
1: Also wir lachen mit Sicherheit nicht über uns. Nein. Sie sollten wirklich mal in den Chat von Radio Nordsee kommen und da müssten Sie dann mal lesen, was da alles so geschrieben wird.
2: Ja, also Andreas findet Leggings ganz toll. Die machen einen schönen Po, die machen lange Beine. Ne? Aber so Sprüche wie, man kann deinen Penis sehen, die nerven wirklich. Und Elisabeth meint, ja, na, wenn du sie gerne trägst, dann musst du das halt aushalten. Da hat Elisabeth recht. Zieht doch an, was euch gefällt und wo ihr euch drin wohlfühlt und dann ist doch alles gut. Lasst euch von nichts und niemandem vorschreiben, was ihr zu tragen habt.
1: Ja, mit ganz Sicherheit genau. Nicht.
2: Andreas, ich habe trotzdem gerade Kopfkino.
0: Ja, dann könnt ihr euch vorstellen, was hier im Studio dann noch los war und was dann noch im Chat noch alles abging. Es war der absolute Wahnsinn.

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Ja, und dann kam gerade wieder eine Nachricht aus Italien, aus Rimini, von Anton und seiner Frau Patti. Und sie haben mich gefragt, warum ich eigentlich bei diesem Titel von Pupo, wieso ich eigentlich alles übersetzen könnte, halt eben von den Namen her, wie der Titel heißt. Und ja, ihr beiden, ich habe 3,5 Jahre oder fast 4 Jahre in Italien gelebt und ist zwar schon lange, lange her, aber wenn man so halt einiges liest, dann kommt natürlich schnell wieder die Sprache zurück. Aber die beiden, die haben Musikwünsche. 2 Stück an der Zahl. Einmal für den Anton und einmal für die Patti. Und lieber Anton, ich muss dir ganz ehrlich sagen, dein Musikwunsch, der ist der absolute Wahnsinn. Und hier ist er. Gisinima and Mea Culpa. And relax.

Mea culpa, Enigma, für den Anton. Und hier ist der Titel für die Patty. Hier ist Moby. Und so lange nicht gehört, aber immer wieder gut zu hören. Und alles in der Sendung mit Danny on Air am heutigen Sonntag, dem 9. August 2026.

0: Moby. Und wir kommen zum nächsten Musikwunsch. Und dieser Musikwunsch kommt aus Wesel. Ja, und gar nicht weit weg von mir. So, was weiß ich, irgendwo 30, 40 Meter oder 20 Meter vielleicht auch nur. Dieser Musikwunsch kommt von Anastasia und von Miguel. Und hier ist der Musikwunsch der beiden. Ordinary. And Alex Bowen.
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Ordinary für die Anastasia und für den Miguel. Und da kamen noch liebe Grüße von der Ines. Die soll ich dann weiterleiten an den Miguel. Und na, ihr seht euch doch mit Sicherheit dann nächste Woche wieder hier bei mir im Studio. Vielleicht trifft man ja dann auch die Anastasia mal hier im Studio. Wollen wir mal abwarten, lassen wir uns mal überraschen. Ein Titel, der einfach so geil ist, ne? Hier ist Robert Plant und The 29 Pops.

Ruheplan, 29 Palms, 29 Palmen, ja, die habe ich nicht im Garten stehen. Nee, es sind nur 6 Bananenpalmen und ja, mittlerweile aber auch schon über 3 Meter hoch und mit Blättern, die mittlerweile auch schon die Länge erreicht haben von 2 Meter und Breite irgendwo so um 50, 60 Zentimeter. Also es ist schon der absolute Wahnsinn, was man alles so an Grünzeug züchten kann, ne? Deswegen sollten wir vielleicht noch ein paar Grüne züchten. Nee, lassen wir mal lieber. Und hier ist er, einer der ganz Großen. Hier ist der Boss, Mr. Bruce Springsteen. Together on the rest.

the Boss, Mr. Bruce Springsteen, Together and the Rest. Und das auch noch live. Wir kommen mal gleich zu dem nächsten Live-Auftritt. Und wenn es den noch geben würde, der würde Stadien füllen, die könnten gar nicht groß genug sein. Aber erst kommen wir noch mal zu einem Musikwunsch von Anastasia und Miguel. Und das in einer Akustik-Version.

Ja, so schwer auszusprechen. Und ich hatte ja gesagt, wir kommen noch einmal zurück zu einer Interpretation von einem wahnsinns guten Musikstück. Und wenn man dann halt so Sendungen wie die Moonlight verfolgt, die heute Abend ab 22 Uhr dann auch wieder da ist, aus dem Studio Wesel, dann wissen Sie genau, welcher Titel normalerweise jetzt kommt. Es ist einer der meistgespielten Titel in der Sendung Moonlight. Und das ist auch noch eine Live-Version von Carlos Santana. Und hier ist dieser Wahnsinnstitel für euch. Carlos Santana and the Samba Party.

Live, Mr. Carlos Santana und seine Samba-Partie. Mit dem nächsten Titel sage ich Dankeschön für die Aufmerksamkeit. Bleiben Sie einfach dran. Ist egal, bei welchem Sender Sie sich befinden. Aber hier bei Radio Nordsee International geht es dann gleich weiter mit Remember Mr. Bumblebee, mit dem Geburtstagskind von Freitag. Und ich sage dann erstmal Bye-bye bis um 22 Uhr zur Sendung Moonlight mit der traumhaft schönen Musik zum Träumen, zum Schmusen und um sich gern zu haben. Bis nachher. Tschüss, bye-bye, sagte Danny.

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Moin, meine Lieben, da bin ich also wieder. Einen wunderschönen guten Abend ins R&I-Land und ins Radio Satzzentrale Retroland aus dem Studio 3 in Zirzow. Und auf 107.3 FM in Hilversum natürlich auch. Schön wieder zurück zu sein bei euch. Aus einer ganz realen, tollen Welt zurück in den organisierten Wahnsinn des Alltags. Wir haben es ja schon groß angekündigt in den Social Medias. Nach Wacken gibt es immer ein Wacken-Spezial. Bitte nicht traurig sein, dass eure Musikwünsche noch an diesem Wochenende nicht erfüllt werden. Aber das kennt ihr ja vom letzten Jahr und das Jahr davor. Da haben wir das dann auch meistens immer erst ein bisschen später gemacht. Aufgeschoben ist ja nicht aufgehoben, nicht? Also, macht euch bereit für 2 Stunden feinster Musik live vom Holy Ground. Alles, was dazu gehört, drumherum. Und habt unglaublich viel Spaß.

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2: Na ja, dann wollen wir mal. Der Re-Report zum WOA 2026. 35 Jahre Wacken Open Air. Und da war einiges los, meine Lieben. Im Detail gibt's das in den nächsten 2 Stunden. Einblicke, Eindrücke und alles, was dazugehört. Und ganz oben drüber, über dieser Sendung, steht ein unglaublich tolles Wort, was ich im realen Leben leider viel zu oft und ihr wahrscheinlich auch viel zu oft nicht gehört habt. Und zwar das große Wort Empathie. Aber dazu später mehr. Lassen wir uns doch erstmal musikalisch verzaubern von einer Band, die 1979 in Großbritannien gegründet wurde. Ja. Und diese Band ist eine von den Ikonen und den Headlinern gewesen, die in Wacken gespielt haben. Leider habe ich davon kein Material irgendwo ergattert, live mit Schnitt, weil die Band gespielt hat, aber nicht gestreamt wurde und auch nirgendwo konnte man da irgendwie Material erreichen, aber weil sie Headliner sind, nicht? Und so viel dafür getan haben, für den Rock und den Heavy Metal, sollten wir sie einfach spielen. Hier sind Saxon und zurück auf die Straße. Back to the streets. A little bit heavy metal.

0: Ja, wir sind zurück auf der Straße, des Heavy Metal zum WOA, ja.
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0: Eine Woche voller Eindrücke, liebenswerten Menschen und unglaublich viel Spaß. Anstrengend war es auch. Wir sind nämlich bereits schon am Sonntag gefahren, das heißt also 4 Tage vor Beginn, oder 3 Tage vor Beginn. Mittwoch normalerweise beginnt das Wacken Open Air, aber die Tore und die Zufahrten sind schon bereits am Sonntag geöffnet. Ab 9 Uhr konnte man anreisen und dies Jahr nicht mit dem Zelt, nein, auch nicht mit dem Caddy, nee. Wir haben uns mal einen Wohnwagen gegönnt und wenn ich sage wir, dann habe ich meinen Enkel mitgehabt. Mittlerweile 27 Jahre. Und der hat zwar schon Rammstein gehört. Und andere diverse Bands. Aber ist ja meistens immer so verhaftet in dem Alter. Mehr in den EDM-Bereich und vielleicht auch mal ein bisschen Schlager, ganz selten. Aber so Rock und Metal, so geballt hat er wahrscheinlich noch nie um die Ohren bekommen. Und deswegen sind wir diesmal mit dem Wohnwagen hingefahren, aufgebaut. Anreise für alle, die nächstes Jahr zum Wacken Open Air fahren wollen, so wie wir auch wieder. Die Anreise ist so unproblematisch, man fährt dort einfach hin. Kleiner Stau von 10 Minuten, nochmal 10 Minuten und zack waren wir auf unserem Ground, auf unserem Campground und das geht alles so unkompliziert, so von der Logistik so toll gemacht und da wir morgens schon um 6:30 losgefahren sind, waren wir auch kurz nach 9:30 dann schon auf dem WOA-Gelände und hatten viel Spaß. Und wenn ich jetzt über eine Band rede, die schon seit vielen Jahren das WOA damals eröffnet hat, diesmal aber am Donnerstag erst um 15 Uhr aufgetreten ist, dann rede ich von einer Band und zwar der Hausband, der Band aus Wacken. Naja, und zwar die Band Skyline. Es gibt viele Bands, die heißen Skyline. Die haben aber früher schon Mitte der 80er Jahre Musik gemacht und zwar gegründet wurden sie damals. Von Gösi, der Schlagzeuger, der ist immer noch dabei. Und natürlich Thomas. Thomas ist mit dabei, Thomas Jensen. Und Thomas ist

0: einer der beiden Leute, die das Wacken Open Air mit Hübi, also mit Herrn Hübner zusammen ins Leben gerufen haben. Und wenn ich über Empathie rede, dann hört euch das jetzt bitte mal an. Sie gehören zu Wacken wie das Open Air oder wie auch das Dorf zum Open Air gehört und umgekehrt. Es sind Jungs aus der Umgebung und sie haben zwei Songs, dort ja mehrere kreiert, aber ich möchte gerne mal zwei Songs spielen. Und zwar ein Song, der wirklich unter die Haut geht. Ihr werdet merken, dass da keine große Euphorie entstanden ist, weil nämlich Didl, der Keyboarder, im letzten Jahr schon sehr, sehr krank war, der Keyboarder von Skyline. Und Didl ist leider jetzt im Januar diesen Jahres verstorben. Und ihm haben sie einen Song, ja, kann man sagen, gewidmet. Und dieser Song wird auch angekündigt. Ich habe auch mehr oder weniger bei allen Songs jetzt mehr oder weniger auch Sequenzen vorher stehen lassen, damit ihr mal seht, welche Empathie dort entsteht und wie es ist. Es beginnt mit einem rhythmischen Klatschen bei diesem ersten Song. Und zwar ist es ein Song von Journey, den sie gecovert haben mit Separate Ways. Und dann lasst euch einfach von diesen Jungs verzaubern. Und danach kommt dann der Master persönlich mit auf die Bühne, und zwar Thomas Jensen, der früher bei Skyline den Bass gespielt hat, hat diesmal eine Leadgitarre vorm Bauch gehabt und hat mit seiner ehemaligen Band einen Titel gespielt, wo alle gesagt haben, Alter, das geht ja gar nicht. Und zwar Hero hat er gespielt von David Bowie mit seiner ehemaligen Band zusammen. Er schafft es einfach nicht mehr, jetzt noch zu spielen und ganz einfach noch zum Proben zu kommen. Dafür nimmt ihn das WHO zu sehr ein. Also lasst euch einfach verzaubern. Zwei Stücks von der Kultband aus Wacken. Hier sind Skyline. Ja, einfach nur ganz, ganz doll klasse. Gänsehaut pur.
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0: Ihr seid nicht nur großartig, ich sitze schon die ganze Woche zu Hause und da läuft der Livestream seit Sonntag. Wir waren ja kurz hier am Sonntag und hatten eine kleine geile Party im Landgasthof. Vielen Dank nochmal an die Leute, die da waren. Wo seid ihr? Ja, genau. Ihr wisst schon, das ist mega mit euch. Wir lieben euch und einfach nur geil. Jedes Mal wieder. Fuck it!
1: Jahrzehntelangjährigen Freund alles Gute gewünscht, weil er letztes Jahr zu dieser Zeit schon sehr krank war. Leider ist er Anfang des Jahres auch verstorben und wir wollen jetzt ihm einen dicken, fetten Gruß von hier zuschicken und das nächste Stück ihm widmen, unser Diddle. Ich hoffe, das vielleicht klappt es auch, dass es hier.
2: Ich hoffe, dass das klappt. Wir haben das alles vorbereitet.
1: Also, ne?
2: Wenn alles
1: Liebe nach oben, Diddle, we love you. We miss you.
2: We see you again. Seht ihr unseren Diddle hier im Hintergrund? Einen lieben Gruß da oben hin, da sitzt er und guckt uns zu.
1: Genau.

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2: Thomas, wo bist du? Oh, ja. Ran hier.
3: Heimlich von links auf die Bühne geschrieben.
2: Eigentlich ja mein Assistant in meiner alten Band, aber er wollte auch mal Gitarre spielen. Und Thomas, du musst eigentlich auch noch was dazu sagen. Thomas,
3: oh, das wird noch großartiger. Jetzt passiert was, was wir selber nicht wissen.
2: Du musst leider mal was dazu sagen. Das ist ja auch ganz wichtig, dass du zu dem Titel was sagst.
4: I did bring a friend as well. Maybe she can support me. Alyssa, come on.
3: Yeah! It's close enough for rock and roll.
4: Okay, I hope I don't fuck it up.
2: Yeah. Yes.
4: And yeah, we're gonna play a song that means a lot. We had the Button Choir singing it here. I think we're gonna do Hero.
3: Oh, okay.

0: Without rehearsals. Fantastic.
1: I found out I was doing this a second ago.
0: That song means a lot to us. The band means a lot to us. Alisa means a lot to us. And you mean a lot to us. We can be fucking heroes!
2: So, wir können sogar noch einen drauflegen.
3: Warte, das muss aber unter Applaus jetzt hier von der Bühne.
4: Thomas Jensen mit seiner alten Band auf der Bühne.
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4: So ist es, ja. Zurück zu den Anfängen dieses Festivals für uns. Nachdem man sich dann so richtig eingerichtet hatte und die Nachbarn schon mal begrüßt hat, hat man erstmal das erste Getränk aufgerissen, auf gute Nachbarschaft angestoßen. So, und wir waren so circa 2,3 Kilometer vom Infield entfernt. Das war noch relativ kurz. Einige brauchten manchmal 4 Kilometer bei 85.000 Metal Heats, die dort rumgesprungen sind. Da ist es schon ein bisschen komplizierter, manchmal hinzukommen. Das gesamte Gelände hat mittlerweile 400 Hektar mit allem, was dazugehört. Also könnt ihr euch vorstellen, 400 Hektar, wie groß dieses Open Air ist, aber auch sehr weitläufig, und das ist gut so. Man drückt sich nicht gegenseitig auf die Pelle. Das heißt also, man hat immer noch ein bisschen Platz, unglaublich viel Freiraum für sich selber oder auch die Nachbarn. Das macht sich richtig gut und das ist natürlich sehr, sehr schön. Alle Mann runter dann am ersten Tag, am Sonntag. Und inoffizielle Zahlen sagen, dass vielleicht so ungefähr schon 20.000 Metal Heats am Sonntag angereist wird. Also das ist schon mal eine ganz geile Nummer. Und dann kommt man da drunter am Sonntagabend und die Anlaufstation, nachdem man sich das Bändchen geholt hat, ist dann die Welcome to the Jungle. Die haben sie neu gestaltet, wie so vieles auch in Wacken. Und zwar Welcome to the Jungle, da findet immer ein Tagesprogramm statt mit unheimlich verschiedenen Künstlern. Und das ist einfach nur gut. Und zwar bereits um 19.30 Uhr haben Wildcover gespielt. Und gab es die Pussy Boys, Acoustic Guitarists, die wirklich mit akustischen Gitarren unglaublich Sachen gemacht haben. Und dann kam er, Kalle, vor World Leader. Kalle spielt Schlagzeug, spielt Bass und singt dazu und kommt als Papst auf die Bühne. Da könnt ihr euch ja vorstellen, wie das abgegangen ist. Da haben die schon mal richtig Spaß gehabt alle. Und dann standen auch so gefühlt um 21.30 Uhr oder um 20.45 Uhr standen schon die Leute auf den Tischen und haben dort mächtig abgefeiert mit Kalle zusammen und hatten richtig Spaß. Und glaubt mir, das kann die Bierzeltgarnituren. Die sind extra so gebaut, dass man auf die Tische steigt und viel Spaß hat. So, und jetzt weiter im Text, und zwar zu einer Band, die am Mittwoch eine der ersten Bands war, die auf dem Holy Ground, der nachmittags so gegen 14 Uhr gestürmt wurde. Der Holy Ground ist die Fläche, wo die Bühnen, die Hauptbühnen stehen, und dazu aber ein bisschen später mehr zu den vielen Bühnen. Und eine Band aus Österreich, eine Symphonic Metal oder auch Power Metal Band, hat das Ganze dann fast eröffnet. Da kam noch eine Band vorher, auf der kleineren Bühne, aber den Holy Ground, und zwar auf der Lauder, das ist die dritte von den drei großen Bühnen, waren sie dann plötzlich da und alle haben drauf gewartet und haben gesagt, das sind sie. Und zwar die unglaublich tolle Stimme von Michelle Guattoli, eine Österreicherin, die jetzt die Sängerin bei Vision of Atlantis ist, und die hörte sie jetzt mal live on stage, wie sie eigentlich ihre ganze Vielfalt der Musik entfaltet, wie sie einfach nur unglaublich performt. Und dieser Song passt natürlich gut rein. Clocks, here's a Vision of Atlantis. Einfach nur tolle. Oh, bisschen laut.

0: Vision of Atlantis. Das ist ja so ein bisschen meins, nicht? Symphonic Metal, das mag ich ja so gerne. Und wir haben hier bei uns in unserem wunderschönen kleinen Chatroom, in unserem Raum, wo man ein bisschen rumsappelt, auch natürlich rege Unterhaltung. Und ich freue mich ganz besonders, dass Hartmut mit dabei ist. Schöne Grüße zu dir nach Ludwigslust, auch zu Christa, zu Danny, zu Gabi, zu Harald, zu Teddy, genau. Und lieber Hartmut, es ist schwierig, wenn man Sehstörungen hat oder erblindet ist, ist es sehr, sehr kompliziert, an solchen großen Festivals teilzunehmen bzw. zur Veranstaltung zu gehen. Aber du solltest dich bitte mal mit Charlotte und Peter zusammensetzen, denn Charlotte und Peter, die waren in diesem Jahr auf dem WOA, sind beide auch sehbehindert. Peter ist komplett erblindet. Und Charlotte kann noch ein bisschen was sehen. Und vielleicht könnt ihr euch mal austauschen und findet vielleicht auch für nächstes Jahr Gemeinsamkeiten, dass man dir das auch ermöglichen kann, dass du einfach mal dieses Gefühl und diese Power in dir aufnehmen kannst. Ja. Das zu diesem Thema. Und das WOA in diesem Jahr war ganz anders. Es ist viel breiter aufgestellt worden. Über 150 Bands haben dort gespielt. Und jetzt kommen wir mal zu den ganz großen Bühnen, die da alle gewesen sind. Es sind im Infield haben wir die Faster, die Harder Bühne und die Louder Bühne. Dann ebenfalls im Infield die Headbanger Stage, die Wet Stage, ja, nicht zu vergessen. Dann die Wackinger Stage, das ist übrigens die Wackinger Stage, dort auch, wo am Mittwoch um Punkt 12 Uhr die Wacken Firefighters, die Kapelle der Freiwilligen Feuerwehr Wacken, das offiziell das Festival eröffnet. Und die Wasteland Stage. Vielleicht könnt ihr euch noch an den Film Waterworld oder Mad Max erinnern. Genauso ist das aufgebaut und sie haben es unglaublich entzerrt. Normalerweise standen die Headbanger und die Wet und die Wasteland ganz eng zusammen. Diesmal ist die Wasteland ein Stückchen weiter zur Seite gerückt und das hat allen gut getan. Dann natürlich noch die Kirche, die Metal Church, die außerhalb des Geländes steht. Und natürlich die Welcome to the Jungle, die LHG im Landgasthof, die Club Stage gibt es auch noch und den Wackinger Biergarten. Also es ist unheimlich viel, viel los. Und die St. Port Church ist auch geöffnet gewesen. Also es war für jeden Metal Heat irgendwo immer etwas zum Feiern. Und es war auch, wie gesagt, ganz anders. Denn wir werden immer älter als die Metal Heats, die damals vor vielen Jahrzehnten Hard Rock oder Heavy Metal à la Black Sabbath, Ozzy Osbourne, Led Zeppelin und wie sie alle hießen, gehört haben. Es gibt auch jüngere Leute mit dabei und es gibt eine Geschichte, dass die Band stellt sich gleich selber vor. Ich möchte ganz kurz was dazu sagen, und zwar die Electric Bus Boys. Das ist eine Geschichte. Der Hintergrund dieses Projektes: unter diesem Pseudonym legen Mitglieder der Band auf, wie Daniel Kevin, Nico und Pascal, auf Festivals und in Clubs. So, Musikstil: eine Mischung aus elektronischen Beats, harten Drops, Live-Vokal und Gitarren. Richtig Gitarren. Und gefühlt, genauso wie bei Vision of Atlantis, waren es ungefähr so auf der Louder Stage ungefähr so 35.000, 40.000. Aber dann knallte es richtig, und zwar an dem Abend waren denn die etwas jüngeren Leute gefragt, und zwar Electric Bus Boy haben dort gespielt vor ungefähr 70.000 Leuten und die Jungs waren völlig geflasht. Sie waren auf der Faster, auf einer der Doppelbühnen, auf der Faster Stage, und sie haben gesagt: Alter, das geht hier gar nicht. Aber hört selber mal rein. Es ist ein anderer Sound. Es ist Metal. Eine Verbindung zwischen Metal und Elektronik. Und warum sollten wir das als tolerante Leute das nicht gelten lassen? Jede Musik hat ihre Zeit. So zum Beispiel auch diese Musik. Und zwar We Got The Moves, Electric Bus Boy. Das hört euch doch jetzt doch ganz einfach mal an. Ja, unglaublich. Man muss sich dran gewöhnen. Ja.
1: Leute, mal herzhaft. Ich weiß, ein paar von euch heute bestimmt so, what the fuck is going on here? Aber wir können euch nur sagen, wann immer wir auf Wacken eingeladen haben, waren wir herzlich willkommen, wir haben es zumindest so gefühlt. Und das ist das geilste Gefühl als Künstler auf einem Festival. Deswegen, ihr seid die geilste Gemeinde, ihr seid eine Familie.
2: gesagt. Ich weiß gar nicht. Ich glaube, wir haben vor drei Jahren, haben wir gesagt, wir spielen hier ein kleines, süßes DJ-Set. Das war so ganz, ganz kurz nach Covid. Und haben dann irgendwann dieses kleine, süße Nebenprojekt hier aus dem Boden gestampft. Und hier heute das Ding nach 3 Jahren auf dieser Bühne nochmal wiederholen zu dürfen. Ey, leck Arsch, ist das geil.
1: Also, mit dem gesagt, wir wünschen euch ein wundervolles Festival. Geilstes Wetter, geilste Menschen, kühle Getränke, kalte Ravioli. Ja. Ja, ja, mach mal. Der Nico Hülmer mal kurz testen,
2: weil der nächste Song ist so ein bisschen der am meisten Energie benötigt, weil es der letzte sein wird für heute Abend, von unserer Seite. Wir möchten gern kurz was testen. Das klingt doch ganz erbaulich.
1: Da bleibt doch nur eins zu sagen. Abfahrt.
2: Abfahrt.
1: Leute, viel Spaß.
2: Hab ich denn voll eigentlich?

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2: Generation 2026, genau. Also dieses Projekt nannte sich, um das mal zu machen, das nennt sich Electric Bus Boy. Und nächstes Jahr kommt die Großbesetzung. Es gibt ja schon einige Bands, die im nächsten Jahr schon angekündigt wurden. Und zwar Electric Callboy nennt sich das. Das ist die komplette Geschichte. Und es gibt ja so berühmte Rituale, nicht? Entweder brüllt morgens einer um 9, Wocken, volles Rohr, möchte ich jetzt niemand, sonst fliegen euch die Ohren weg. Oder es wird wieder mal nach Helga gerufen. Helga, der hat sich der Name auf vielen Festivals durchgesetzt und einige haben diesen Schriftzug sogar auf ihrem großen Camper drauf. Helga ist ein Mädel gewesen, was gesucht wurde vor vielen Jahren auf dem WOA und Helga wurde dann ausgerufen und jeder hat gebrüllt, wo ist Helga oder Helga. Also das sind so eine Sachen, die vergisst man einfach nicht. Und die andere Geschichte ist, dass es kurze Nächte waren, also lange Nächte und kurze Schlafphasen für uns. Das war natürlich die Kehrseite der Medaille, aber nichtsdestotrotz, es war trocken bis auf den Anreisetag und am Donnerstagabend, dazu erzähle ich ein bisschen näher noch was, aber bei der Geschichte nochmal kurz und bündig reingehört, es war so umwerfend, trocken und staubig und wer schon mal einen Circle Pit mitgemacht hat, das passiert dann, wenn dann 50.000, 60.000, 70.000 Leute unten drin sind, plötzlich entsteht ein Kreis, ein riesengroßer Kreis im Durchmesser von 50 Metern und 60 Metern und dann rennen die in Reihen so mit 5, 6, 7, 8, 9, 10 und rennen den ganzen Titel lang, rennen die durch oder der Mosh Pit natürlich, dann rennen sie alle aufeinander los, ohne sich weh zu tun. Und das Stage-Diving, also da wurden dann die Leute wieder getragen von den Händen der vielen Zuschauer bis vorne in den Graben. Dort wurden sie von den Ordnern in Empfang genommen. Jeder kennt das, aber die Jungs, die dort vorne für die Sicherheit verantwortlich waren, die hatten richtig zu tun. Genauso war das auch bei der nächsten Band und zwar der Headliner am Mittwochabend. Das war eine Band, auf Deutsch Bluterguss, nannte sich Hämatom. Und diese Band ist so, wie gesagt, auch unter der jüngeren Generation sowas von angesagt. Letztes Jahr waren sie mit Finch da, das war nicht so besonders. Diesmal waren sie solo da und Hämatom hat sich dann auch selber angekündigt. Eine Band, die aus Franken kommt, aber die auch auf dem Rockharz und vielen großen Festivals schon gespielt hat. Und Hämatom muss man einfach mal gehört haben. Und zwar, das ist ein Doppeltitel. Einmal heißt er Gaga

0: Und den zweiten kennt ihr alle, der heißt Kids, also Hämatom, auf dem WHO vor ungefähr 70.000, 75.000 geschätzt. Ich habe es gesehen, es war der nackte Überwahnsinn. Hört euch das mal an, es ist einfach nur herzergreifend und wie diese Masse dort abgetobt hat und abgegangen ist bei der Geschichte.
1: Willkommen in der Nervenheilanstalt Gargamania, einer berüchtigten Einrichtung, in der sich die Abgründe unserer Gesellschaft zu einem furchterregenden, unaussprechlichen Wahnsinn verbinden. In den letzten 20 Jahren haben diese Mauern Dinge gesehen, die für das menschliche Auge nicht zu ertragen sind. Hinter den Pforten dieser Anstalt wartet auf sie ein Brei aus geistiger Verderbnis und nie gesehener Absurdität. Das Schicksal wollte es so, dass ihr heutiger Besuchstag mit einem ganz besonderen Ereignis zusammenfällt. Der Eröffnung des Westflügels. Gesicherten Trakt, der extra für die schwersten aller Fälle erbaut wurde. Werden Sie heute Zeuge, wenn die ersten vier Patienten in diesem gottlosen Verlies eingesperrt werden? Dieser maskierte Abschaum versucht schon seit geraumer Zeit, unsere geliebte Normalität ins Chaos zu stürzen und uns in einen tiefen Abgrund aus Dummheit und Verdammnis zu ziehen. Doch damit ist jetzt und hier Schluss. Also, kommen Sie näher und bestaunen dieses noch nie dagewesene Ereignis. Aber passen Sie auf, Gargamania ist ansteckend.

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2: Die Jungs von Hämatom. Es war ein legendärer, unglaublicher Auftritt. Und ich habe jetzt gedacht, da zieht Nebel über den Holy Ground. Holy Ground ist übrigens wurde getauft worden von den Metalheads, der heilige Grund. Und der Holy Ground, es war eine einzige Staubwolke. Wir hatten ja an dem Tag noch keinen Regen. Und der Regen von Sonntag, der war auch schon lange wieder versickert. Also es war purer Sand. Und dann denn der Circle Pit und der Mosh Pit und alles, was dort veranstaltet wurde. Das war schon eine richtig große Nummer. Kleiner und lustiger ging es zu und alle haben gesagt, mein lieber Mann, was wird das wohl werden auf der Wackinger Stage, wenn er dort auftritt? Er ist 83 Jahre alt, hat Musik geschrieben, Legendenstatus und alle haben gesagt, wenn er auftritt und wie er auftritt und dann noch mit den Landstreichern, das sind vier Leute, vier Streicher und ein Keyboarder und er sitzt vorne mit einer wunderschönen Gitarre. Eine zwölfseitige, eine sechsseitige und performt dort. Wir haben alle gedacht, was passiert wohl? Entweder wird er ausgebuht, aber dafür sind Metalheads nicht bekannt und ich habe mich gewundert, ich stand genau am FOH, das heißt also Front of Stage, das heißt also genau gegenüber von der Bühne. Und es gibt davon leider keinen Mitschnitt, keinen offiziellen. Ich habe es also selber gemacht, weil das ist etwas für die Ewigkeit, mit 83 Jahren das erste Mal auf dem WOA zu sein. Und dann wurde es immer voller und um 15 Uhr hat er dann begonnen. Am Freitag war das ganz genau. Und es war so krachend voll und die Stimmung war so umwerfend. So viel Liebe. Und so viel Empathie, da kommt das Wort wieder. Und so viel Mitsingerei. Hört euch mal diesen ganz kleinen Ausschnitt an von Dieter Maschine Birr, ehemaliger Frontmann der Pudis und gleichzeitig hinzuziehend seine Landstreicher, seine vier Streicher. Das war so überwältigend, wo ich gedacht habe, hätte ich ihm nie zugetraut. Und wenn er zum Schluss Tränen in den Augen hatte, wusste man, es war einfach genial. Mein Mitschnitt.

der Maschine Birf, der Ex-Frontmann der Pudis und natürlich eine Ikone schlechthin auf Wacken. Und das hat ihm unglaublich gut getan. Er hat auch ein Interview mit Hübi gemacht, mit Holger Hübner. Kann man alles sehen, kriegt man auch frei zu sehen über Magenta TV oder Magenta Music. Haben auch einige von unseren Hörerinnen und Hörern gesehen. Magenta Music und dann WOA oder Wacken 2026. Aber leider gab es auch bei Dieter Birr keinen offiziellen Mitschnitt bis jetzt. Genauso auch von Saxon gab es keinen. Und natürlich auch von einer Band, wo ich mir gedacht habe, da freust du dich ganz doll drauf. Und ich habe mir wirklich gedacht, dass es vielleicht schon irgendwo im Stream zu finden ist von Magenta. Aber bis zum heutigen Tage leider nicht. Also müssen wir zurückgreifen auf das Jahr 2017, und sie haben auch 2026 wieder geliefert. Sie sind nicht das erste Mal in Wacken, aber sie haben einfach abgeliefert. Und ich freue mich, diese sympathischen Schweden euch mal wieder vorstellen zu dürfen. Hier sind Europe und nicht nur The Final Countdown, sondern Rock the Night oder Carrie haben sie gesungen, ihre ganz großen Headliner und viele andere Songs. Und das sollten sie euch jetzt mal richtig gut tun lassen. Hier sind Europe, live on stage vom WOA und The Final Countdown. Einfach nur zum Genießen.

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1: Aus dem Studio 3 in Zierzow ein Wacken-Spezial zu 2026. Vielleicht einmal ein kleiner Hinweis, was auch wichtig gewesen ist für viele. Was kostet der ganze Spaß? Wir haben für eine Woche von Sonntag bis Sonntag rund 350 Euro bezahlt. Das sind nicht mehr als 47 Euro pro Tag. Geht doch mal heute zu einem Festival oder zu einem Konzert. Da legt ihr aber locker 120, 130 bis zu utopischen Summen über 200 Euro hin bei ganz großen Bands. Und aus dem Grunde in dieser Geschichte zu Wacken gehört natürlich auch folgende Ehrlichkeit. Der Campground ist mit drin. Es ist auch mit drin, dass die großen Duschzelte. Man kann also Tag und Nacht, 7 Tage in der Woche, 24 Stunden ins Duschzelt gehen, kostenlos, und sich dann wieder mal frisch machen. Bei den Temperaturen war das auch dringendst notwendig. Und aus dem Grunde ist auch so, die ganzen hygienischen Bedingungen sind so perfekt organisiert. Die Spültoiletten im Infield, am Rande des Infields, oder auch die neben dem die Toiletten und die ganzen Waschmöglichkeiten werden fast nach jedem Besuch sofort desinfiziert. Das sind Leute, die sind wie die kleinen Heinzelmännchen, die da rumlaufen. Und vor allen Dingen auch, was immer auf Festivals ein großes Problem ist bei vielen, ist es, dass die Trockentoiletten dann nicht so offiziell geleert werden, wie sie sein sollten. In Wacken ist das anders. 3-mal am Tag. Morgens wirst du um 7:30 von einem riesengroßen Trecker geweckt, wenn du da irgendwo in der Nähe noch dein Zelt aufgeschlagen hast. Und dann wird alles blitzeblank gemacht. Mittags um 1 nochmal und abends um 20 Uhr nochmal. Also perfekte Bedingungen, und muss keiner erzählen, dass er da irgendwie größere Probleme hatte. Und diese Probleme hatte auch eine Band nicht. Jetzt kommen wir wieder zum Bandgeschehen zurück. Und zwar die nach fast 50 Jahren das erste Mal auf dem, ja, heiligen Acker war. Alter Schwede, was haben wir uns gefreut. Europe war von 19 Uhr bis 20.15 Uhr auf der Harder Stage, und um 22.15 Uhr bis 0 Uhr haben sie nach fast 50 Jahren einen legendären Auftritt abgeliefert. Es war die lang erwartete Premiere von Def Leppard. Von Def Leppard, ja, genau die. Und pünktlich an diesem Tag fing es dann an zu regnen. Alle haben sich gefreut. Es war leichter Landregen. Ein paar Kilometer weiter hat es gekracht, geblitzt und gedonnert. Vielleicht haben das einige in den Medien mitbekommen, also Richtung Itzehoe. Und Richtung Hamburg war es ganz schlimm, aber wir hatten nur Nieselregen, und der tat so gut. Und sie haben bei einem vollen Infield, ich denke mal, es waren bestimmt 80.000 drin, haben sie dann gerockt. Und davon gibt es jetzt einen kleinen Ausschnitt. Def Leppard und Let's Get Rocket kennen viele von euch, und ich liebe diesen Song, und ich spiele ihn sehr gerne für euch in diesem Wacken-Spezial. Das gehört einfach mit dazu.
2: 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This is our first ever performance here tonight, and we thank you for having us after all this time. We should do this more often. Okay, you guys get out there. Are you ready for this?

Ja, ja, ja. Ja, die totale Eskalation auf dem Infield. Es war ein wunderschönes Konzert und der Tag vor allen Dingen war so abwechslungsreich. Wir haben es gar nicht geschafft, auf die ganzen Bühnen mal drauf zuzugehen. Es war so, man hört ja auch, wenn man an den großen Bühnen steht, von den anderen Bühnen nichts, von den kleineren und umgekehrt genauso. Also das Songsystem und das Soundsystem ist so geartet, dass eine Bühne die andere nicht überschneidet. Und hier bei uns in unserem kleinen Chatroom wurde gerade die Frage nach Metallica gestellt im nächsten Jahr. Haha, meine Lieben, wir haben aber ein bisschen tiefgründig recherchiert. Das ist, wie gesagt, nur Vermutung. Und zwar, Metallica machen jedes Jahr, und das ist heilig bei den Leuten, zu dem Zeitpunkt, wenn das WOA läuft, das ist meistens das erste Augustwochenende oder die letzten Tage im Juli, machen sie mit ihren Familien Urlaub. Das ist, solange es die Band gibt, ist es so. Wenn sich das ändern sollte, wäre das natürlich für das größte Heavy-Metal-Festival der Welt ein Ritterschlag. Zumal ja Lars Ulrich zu seinem Geburtsort in Dänemark es nicht weit hat, der Schlagzeuger von Metallica. Aber lasst uns überraschen. Einige Headliner sind ja schon raus für nächstes Jahr. Hammerfall, Napalm Death und so weiter. Oder auch Beast in Black sind dabei. Und wenn die natürlich noch oben drauf kommen, naja, wäre was. In Deutschland waren sie. Aber wohlgemerkt, es gibt Dinge, die wollen wir nicht dramatisieren, die wollen wir auch nicht beeinflussen. Wir wollen einfach nur abwarten, denn meistens kurz vor Weihnachten werden dann in der Adventszeit weitere Headliner veröffentlicht. Lass dich überraschen. Überraschung war auch einen Tag später, ja, am Freitag. Und zwar, er ist nicht das erste Mal auf der Bühne, nicht? Nein, nein. Er kam auch natürlich wieder zwischendurch mit dem Motorrad auf die Bühne rauf und wir hatten sehr viel Spaß mit Judas Priest. Leider gibt es davon bis jetzt auch noch keine offizielle Sache, die man hätte mitnehmen können jetzt für diese Sendung. Aber ich habe einen richtigen Live-Mitschnitt mitgebracht. Hier sind Judas Priest und zwar der Hammer-Song Live on Stage vom Hell Festival war das damals und Living After Midnight.

0: Der nackte Überwahnsinn, Judas Priest. Auch da sind alle Leute so richtig explodiert in der heutigen Sendung, die sich da immer noch nennt.
1: Ja, na.
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0: Aus dem Studio 3 in Zierzo. Hallo, meine Lieben, ich bin Wolfgang Mickelburg. Ja. So. Das war also eine kleine Reminiszenz an Judas Priest, der ja schon so oft in Wacken gewesen ist, aber er hat wieder geliefert. Und jetzt kommen wir mal zu einer Geschichte, die mir auch so unheimlich gefallen hat wieder. In diesem Jahr sind Menschen mit Behinderung besonders liebenswürdig wieder von allen Metalheads begrüßt worden und als ganz normale Bürger, Gott sei Dank, betrachtet worden. Ich glaube, Charlotte und auch Peter, die dort gewesen sind, können ein Lied davon singen, wie rührend und vor allem wie normal mit ihnen umgegangen wurde. Und letztendlich waren viele, die zum Beispiel in einem Rollstuhl saßen oder mit Gehstützen durch die Gegend laufen mussten. Und es war so toll, dass man einfach ganz spontan ihnen eine Gasse gemacht hat, vor allen Dingen den Rollstuhlfahrern, und sie dann bis vorne an die Bühne durchgelassen hat. Es war ergreifend. Es war ganz normale Normalität und ich wünsche mir das auch im täglichen Leben, aber das tägliche Leben, wohlgemerkt der organisierte Wahnsinn, hat mich dann wieder zurückgeholt, eine Woche nach Wacken. Letztendlich, last but not least, muss man sich an die Gegebenheiten hier wieder gewöhnen, aber diese große Familie, diese Metal-Familie, die so tolerant auch gegen anderen Musikspielarten ist, ob das Schlager, ob das Pop, ob das Synthie-Pop, ob das EDM-Musik ist, Leute, mit denen ich begegne, die ich gesehen habe, ich habe viele hunderte Menschen um mich herum gehabt, auch mit vielen, ja, ich denke mal so 150 Leuten sprechen können, das war mir auch ganz doll wichtig. Alle haben gesagt, wir sind hier, weil wir eine Riesenfamilie sind und diese Familie möchte bitteschön auch weiter bestehen, obwohl das WOA ja auch schon kommerziell sehr angehaucht ist, aber anders geht's nicht mehr, es geht gar nicht, diese Summen, die dort gezahlt werden, darum geht's nicht anders, aber dieser familiäre Geist, der soll einfach erhalten bleiben und diesen familiären Geist hat auch Ulrich Hans-Joachim Anton Josef Roth, ganz einfach Uli John Roth, auf die Bühne gezaubert. Und Uli John Roth hat fast die ganze Platte, die er mit den Scorpions aufgenommen hat, Virgin Killer, er war bei den Scorpions und auch bei UFO und bei vielen anderen Session-Musikern dabei. Und Uli John Roth hat geliefert. Es war wieder die absolute Perfektion. Und er hat sich sogar noch jemanden auf die Bühne geholt dabei. Und zwar featuring Millie. Das ist das ist der Sänger von Creator. Uli John Roth, Pictures Live. Hat's gerade angesagt. Der Gitarrist von dem Herrn.

0: live on stage. Yeah, yeah, yeah. Uli John Road featuring Milli, der als Sänger, Uli an der Gitarre. Und er hat im Prinzip fast die ganze Virgin. Diese vergoldete Schallplatte, die in Japan vergoldet wurde von den Scorpions, hat er runtergespielt. Und Virgin Killer, es war richtig gut. Und als Zugabe gab es dann noch All Along the Watchtower von ihm, wo alle weggeschmolzen sind. So, wir haben jeden Tag so meistens so 10 bis 14 Stunden unten auf dem Holy Ground verbracht. Und uns nicht die Füße in den Bauch gestänzt. Und wir haben getanzt, wir haben gewippt, wir haben geklatscht, wir haben geschrien. Und am Sonnabendvormittag, das war der verdammt längste Tag für uns alle, sind wir alle ganz doll früh aufgestanden. Weil wir mussten nämlich um 11.30 Uhr pünktlich vor der großen Faster-Bühne sein. Einer der Hauptbühnen. Ich könnte euch vielleicht daran erinnern, im letzten Jahr hat diese Band, die ich euch jetzt spielen möchte, auf der Headbanger-Stage gestanden. Und da waren 35.000 Leute. Ganz kleine Metal-Freaks und ganz, ganz alte. Und alle haben gesagt, die gehören auf eine der Hauptbühnen. Und so ist es dieses Jahr gekommen. Und zwar die Dino-Metal-Band schlechthin. Für alle Kiddies war wieder in Wacken auf einer der beiden Hauptbühnen auf der Harder-Bühne. Und alle haben sie gefeiert. Ich denke mal so 50.000 waren es mindestens, die da gewesen sind. Hört mal rein, was die dort abgeliefert haben. Vorne, ganz vorne noch nebenbei bemerkt, standen ungefähr so, ich denke mal so knapp 1000 kleine Zwerge zwischen dem Alter von 6, 10, 14 Jahren. So um den Dreh, also zwischen 6 und 13, 14 waren sie alle da. Und hier ist die Pommesgabel. Ja. Ja.
1: Ich finde absolut angemessen. Und wenn ich könnte, würde ich mir selber ein Autogramm jetzt schreiben. Also ganz ehrlich.
2: Er kann aber nicht schreiben.
1: Ja, das ist richtig. Dafür kann ich singen. Ja, man muss, irgendwas muss man ja gut können im Leben. So. Ha. Okay, Freunde.
3: Jetzt
1: wird's ernst. Wir nehmen eine Hand nach oben.
3: Ja, und aber alle.
1: Alle. Alle.
3: Guck mal hier vorne, was ist los?
1: So, pass mal auf.
3: Genau. Hört ruhig die Faust machen.
1: Zeigt mir mal alle die Pommesgabel. Zeigt mir alle die Pommesgabel. Die Erwachsenen auch. Alle Erwachsenen, die nicht wissen, wie die Pommesgabel geht. Ist wie der Schweigefuchs, nur anders. Ja? Okay, Leute. Jetzt mal ernsthaft. Hand, Faust, den kleinen Finger so und den Zeigefinger hoch. Seid ihr soweit? Okay, pass auf. In diesem Song gibt es eine Stelle, da möchte ich das ganze Infield hören. Und die geht nämlich, yeah, yeah, Herbisaurus. Kriegt ihr das hin? Okay, macht mal. One, two, three, four.
4: Yeah, yeah, Herbisaurus.
1: Ja, kann man so stehen lassen, oder? Ja, mach mal so. Hier ist die Pommesgabel.

0: Yes, sir.
1: Es hat fürchterlich geknallt. Es hat ganz doll geknallt bei der ganzen Geschichte. Und zwar, Sie haben dort, ihr habt das Rauschen vielleicht im Hintergrund gehört. Das war nicht irgendwie gewollt, dass es dort technische Schwierigkeiten gab. Auf gar keinen Fall. Nein, das war einfach nur viel Feuer und viel Glimmer. Und weil die kleinen Zwerge vorne tierisch abgegangen sind. Sie hatten natürlich auch alle Stöpsel in den Ohren oder Muckis auf. Oder diese großen Kopfhörer, damit das nicht zu laut wird. Und außerdem wurde die Lautstärke bei diesem Konzert auch um ein Vielfaches gedrosselt, um die Kleinen dort nicht zu überfordern. Und es wurde sogar diesmal, für dieses Konzert die allgemeinen Geschäftsbedingungen außer Kraft gesetzt. So durften auch Eltern mit 5-Jährigen dort dran teilnehmen. Fand ich eine noble Geste der Veranstalter, richtig gut gemacht. So, meine Lieben, wir sind auf dem letzten großen Trip. 20 Minuten habe ich noch und es fehlen ja noch die Headliner, nicht? Und zwar gehen wir mal in den Südwesten der Bundesrepublik und zwar ganz südwestlich in das Bundesland Saarbrücken. Dort gibt es eine Power Metal Heavy Metal Band, die 2004 gegründet wurde und die durch ihr martialisches Auftreten, alleine schon durch den Gesang von Attila Dohm, sowas von überzeugt hat. Es war, wie gesagt, bei allen Konzerten, bei allen Darbietungen, ob das die kleinen Bühnen waren oder die großen Bühnen, es war krachenvoll und trotzdem hat keiner dem anderen irgendwie wehgetan, sondern es wurde immer ein gewisser Abstand gelassen zum Nachbarn. Und diese Band heißt Powerwolf. Und die erzählen euch jetzt die gruselige Geschichte von 1589. Die Geschichte soll sich wirklich so abgespielt haben. Und hört da mal rein. Attila erzählt davor noch etwas mit den Leuten. Ja. Hier ist das WOA Live Special aus dem Studio 3. Mein Name ist Wolfgang Mickelburg.
2: Vielen Dank. Das Mittelalter, eine Zeit, in der Europa wirklich kein Ort für zart Beseitete war. Ich spreche hier von Hexen, die im Feuer endeten, und von Werwölfen, die man vor Gericht zählte. Es geht nun um den wohl bekanntesten Werwolf Deutschlands. Wacken! Glaubt ihr an Werwölfe? Wacken! Glaubt ihr an Werwölfe? Glaubt es oder nicht? Dies ist die wahre Geschichte vom Leiden des Peter Stump in 1589.

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2: Wir hatten gedacht, das geht nicht noch stärker und heftiger. Das war so gegen 20, 21 Uhr. Powerwolf aus Saarbrücken. Wir hatten uns schwer getäuscht. Wir hatten, wie gesagt, seit 11.30 Uhr nur das Feiern im Kopf. Man muss natürlich auch aufgrund der Temperaturen genügend trinken, ob nun alkoholfreie Getränke, die es zu Genüge gab, oder auch mal zwischendurch Bier. Es wird eigentlich nur Bier getrunken in Wacken größtenteils. Und der Preis war auch relativ normal. Das Bier war zwar nicht jedermanns Geschmack, wohlgemerkt, aber für einen halben Liter 6,90 Euro, das ist in Ordnung für ein Festival. Ich habe schon viel anders mit ganz anderen honorenten Preisen erlebt. Und essentechnisch, mexikanisch, spanisch, italienisch, die berühmte deutsche Küche, Ravioli in allen Variationen und so weiter und so fort. Summa summarum konnte man sich natürlich auch sehr gut selbst verpflegen, aber wir haben drei Viertel unserer Verpflegung auch wieder mit nach Hause genommen und mein Enkel, wohlgemerkt, war schon nach drei Tagen total geflasht und sagt: Opa, das geilste Festival, was ich jemals erlebt habe. Ja, so werden Enkelkinder auch in die Breite mal gestreut. Und dann um 23 Uhr kamen sie. Und zwar Joachim Bröden aus Falun in Schweden mit seiner Band Sabaton. Es ranken sich um diese Band so viele blöde Gerüchte. Und zwar, sie erzählen Geschichten aus dem Mittelalter über die Templer, über das Römische Reich, über den Ersten Weltkrieg und den Zweiten Weltkrieg. Und es ist typisch deutsch, dass wir gleich wieder mal das Salz in der Suppe finden wollen und ihnen Kriegsverherrlichung unterjubeln wollen. Dabei stand der Bassist auf der Bühne, Per Sinderström. Und Per Sinderström hat fast drei Minuten gesagt: Metal Heats, no war. No war over the world. This is my religion. Wortwörtlich, das war das Statement. Er hat noch viel mehr dazu gesagt. Was ist der Sindröm, Per Sindröm, Sindström, genau, dort geäußert hat. Also, alle die etwas anderes behaupten, liegen, glaube ich, da nicht ganz so richtig. Und demzufolge gibt es jetzt Sabaton. Sabaton aus Schweden, diese Power-Metal-Band, die so unglaublich abgerissen hat. Und sie waren auch am Sonnabendabend dann bis 1 Uhr haben sie gespielt, von 23.30 Uhr. Sie wurden wie alle anderen Bands frenetisch gefeiert. Und zwar The Last Stand, Sabaton live on air auf dem WOA 2026.

0: So, 5 Minuten haben wir noch knapp. Dann freue ich mich, dass es für euch alle wieder ruhiger wird. Ich denke mal, das ist schon für manch einen auch ein bisschen anstrengend, die ganze Geschichte. Danny kommt jetzt gleich, mein lieber Freund und Kollege Detlef Grub mit seiner Moonlight. Können wir alle ein bisschen abchillen. Was ich von diesem WOA mitgenommen habe, ist Folgendes, dass die Mitmenschlichkeit, die Freundschaft, die Hilfsbereitschaft und dieses Riesenwort, was oben drüber steht, Empathie, von diesen 85.000 Metalheads ganz groß geschrieben wird. Ich wünsche mir, dass man das einfach mal wieder in die Gesellschaft reinträgt und einfach mit einem freundlichen Gesicht Moin sagt, ohne den anderen zu kennen. Oder auch mal hilfsbereit ist, jemanden die Treppe hoch zu begleiten, was dort ganz Normalität ist. Ein Dankeschön an alle, die dort gearbeitet haben, an die unglaublich tollen Polizistinnen und Polizisten, an das gesamte medizinische Personal, die Stewards, die Mädels und die Jungs in den Verkaufsständen, in den unzähligen und allen Darstellern, auch in der Wasteland und alle, die dafür gesorgt haben, dass es blitzsauber war und die Metalheads haben hinterher aufgeräumt. Es lag kein Dreck mehr auf den Flächen. Könnt ihr alles sehen bei Facebook, Instagram oder wer sich die Shows nochmal ansehen will unter Magenta Music. Wacken 2026 sind viele Sachen drin und ihr werdet das bestätigt finden, was ich jetzt noch sage. Und zwar, es gibt ein Gebet, was in Wacken erfunden wurde. Vater des Metalls, der du bist auf dem Holy Ground, geheiligt werde dein Headbang, dein Festival komme, dein Line-up geschehe, wie auf der Faster Stage, so auch auf der Louder Stage. Unser täglich Bier gib uns heute und vergib uns unsere Luftgitarren-Soli, wie auch wir vergeben den Posern vor der Bühne und führe uns nicht in den Schlagerbrei, sondern erlöse uns vom Soundcheck, denn dein ist das Riff, die Double Beats und die Pommesgabeln in Ewigkeit, Rain or Shine. Und mit dem nächsten Song möchte ich mich dann von euch verabschieden mit einem Titel von Rose Tattoo, einer dieser unglaublichen Bands, die genauso wie AC/DC Mitte der 70er Jahre angefangen haben. Und Tony Lake ist immer noch Sänger von Rose Tattoo. Und diese Band, da sage ich nur einfach Rain or Shine auf das Jahr 2027. Und das war ein Spezial des Wacken Open Airs aus dem Studio 3. Mein Name war Wolfgang Mickelburg und Rock'n'Roll ist clean und so soll es auch bleiben. Und hier ist für euch nochmal Rose Tattoo. Macht's gut, Leute. Viel Spaß mit Detlef jetzt gleich.
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Einen wunderschönen guten Abend zur Sendung Moonlight, sagte Danny. Es ist wieder Zeit für 2 Stunden traumhafter Melodien mit der Musik zum Träumen, um sich gern zu haben, um Erinnerungen zu wecken an den ersten Kuss oder auch an schöne Stunden zu zweit.

weiß ja nicht, ob er am heutigen Nachmittag schon zugehört hat, unser Mr. BB, unser WB, Mr. Harald Hummel. Aber dann nochmals, lieber Harald, zu deinem Wiegenfeste alles, alles Liebe und Gute nachträglich zu deinem Geburtstag am Freitag. Ich hoffe, du hattest wundervolle Stunden in Gemeinsamkeit mit deinen Freunden, deiner Familie und hast diesen Tag auch genossen.

Und ich weiß ja, dass du außergewöhnliche Musik liebst. Und vielleicht gefällt dir ja dann dieser Titel von Robert Plant. Und hier ist er, I Believe.

Ja, was möchte man sagen zu solch einer Stimme von Robert Plant? I Believe. Es gibt so viele Titel, die immer wieder gecovert werden. Und hier ist ein Wahnsinnsmusikstückchen. While My Guitar Gently Weeps. In einer Aufnahme von Toto. Und alles in der Sendung Moonlight. Mit der Musik zum Träumen.

One My Guitar Gently Weeps. Toto ist es gewesen und die Musikwünsche, die kommen jetzt schon wieder reingeflogen ohne Ende. Und der erste Musikwunsch, den ich schon vor, ja, ich sag mal, knapp einer Stunde bekommen habe, der war von der Christiane. Und das ist nun mal wieder so ein Titelchen, wo ich sagen kann, aus dem Land der Liebe. Und hier ist er. Der Mann mit dem Hut, hier ist Zucchero, la canzone che se ne va.

vedi. La canzone che se ne va, Sugaro. 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

Dire Straits, The Brothers in Arms. Es gibt immer die positiven und die negativen Seiten im Leben. Und ich habe gerade die Nachricht bekommen aus den Niederlanden von der Maria. Und sie hat geschrieben, zu dem Positiven kommen wir gleich, aber zu dem Negativen. Es ist gerade mit dem Titel von Sukodo, dann hat sie geschrieben, dieses Lied widme ich dem Ort Tegnale in Italien. Das ist mein Dorf und mein Urlaubsdorf und es brennt dort. Und man wünscht diesen Menschen natürlich alles nur das Beste und wir hoffen, dass Maria im nächsten Jahr auch wieder in diesem Urlaubsort ihren Urlaub verbringen kann. Und dann hat sie noch geschrieben, ein Wunschsong. Und dieser Titel wird gewidmet für Mr. BB. Ich hatte es ja gerade schon gesagt, der am vergangenen Freitag Geburtstag hatte. Und hier, lieber Harald, für dich aus Holland von der Maria. Hier sind The Rolling Stones and We Love You.

Rolling Stones und We Love You. Gewünscht von der Maria für Mr. BW, für Harald Hummel. Und aus dem Chat kommen ganz, ganz liebe Grüße zurück vom Harald, von der Christiane an die Maria. Ja, wenn es immer so schöne Musik gibt, dann freut man sich doch einfach weiterzuhören. Und es gibt einen Titel, der einfach, als ich den gehört habe, musste ich sagen, ich muss ihn einfach spielen. Ich weiß nicht, ob dieser Titel allen Hörern gefällt, aber mir ganz besonders. Hier ist When a Blind Man Cries. Aber in einer Version, die ich vorher noch nie gehört habe. Wir sind Deep Purple.

Lindemann Price and Deep Purple. Es kamen so viele Reaktionen im Chat und über Messenger, brillanter Song und klasse Version. Wow. Und ja, mehr kann man einfach nicht dazu sagen. Eine Wahnsinnsaufnahme. Genauso wie diese hier von Chris Rea. Und solche Titel, die widmet man natürlich immer nur bestimmten Menschen. So wie ich diesen Titel auch jemanden widme, einem bestimmten Menschen. And you, my love.

You, my love, Chris Rea. Ein Titel nicht nur von mir gewidmet für eine Person, sondern vielleicht auch von euch gewidmet für eine Person. Vielleicht sogar vom Anton für seine Patty. Ja, und die beiden verfolgen mich schon seit gestern Abend aus ihrem Urlaubsort Rimini. Und der Anton hat mir gerade geschrieben, ich hätte einen wundervollen Titel für dich aus dem Jahr 1980. Aber verrate bitte nicht diesen Interpreten. Denn dann könnte es sein, dass viele Hörer abschalten. Vielleicht kommt es heraus, wer dieser Interpret ist. Ich weiß es. Aber wisst ihr es auch? Und hier ist er, dieser Interpret, mit seiner Judy.

Und seine Judy aus dem Jahr 1980. Ja, es ist genau der gewesen, den viele vermutet haben und auch schon richtig erkannt haben. Thomas Anders. Aus der Band und aus dem Duo Modern Talking. Und das war sein erster Song, den er überhaupt auf den Markt gebracht hat. Kommen wir zu einem Titel, den ich wiederum einer jungen Dame widmen möchte, weil sie hört ihn so gerne. Und hier ist Chris Farlow in The Hour of Time.

Chris Farrell, Out of Time. Ja, und danke, Danny, für die Wünsche am Anfang der Sendung und habe es gerade erst nachgehört. Nein, lieber Harald, du musst dich nicht bedanken. Es ist einfach normal, dass man halt eben einem lieben, netten Kollegen dann halt eben auch ein paar Wünsche rüberschickt. Und die Wünsche, die kommen nicht nur aus meinem Mund, sondern die kommen auch aus meinem Herzen. Und ich hoffe, dass du noch lange, lange bei uns bist und immer wieder wundervolle Sendungen machst. Und die Gabi hatte dann auch noch geschrieben, so schön, gerade mit Chris Farrow und Mr. Bumblebee, I love it. Ja, und Mr. Bumblebee, ich weiß nicht, ob du diesen nächsten Titel magst, aber er ist aus dem Jahr 1971. Und ich denke mal, die Gabi mag ihn, diesen Titel. Aber ob ihr auch den Interpreten mögt, das weiß ich nicht. Und hier ist er, in the Ghetto. Aber von Roy Black.

Harry Black mit einem Titel von Elvis Presley in the Ghetto aus dem Jahr 1971. Aber ich möchte der Gabi ja nichts vorenthalten, ne? Und obwohl sie geschrieben hat, I love you. Und hier ist er, hier ist der King, Mr. Elvis Presley für die Gabi.

0: Mit Gefühl.
1: Tja, und das Gefühl, das schrauben wir jetzt nochmal ein bisschen hoch. Zum Anfang hatten wir ja schon einen Musikwunsch von der Christiane mit Suguru. Und ich kann es mir einfach nicht verkneifen. Einer der schönsten Songs überhaupt von ihm ist Diamante. Und aber hier ist er nicht alleine. Hier ist Suguru in Gemeinsamkeit mit Peter Maffay.

Zugero und Peter Maffay. Hühnerpelle rauf und runter. Und ich denke immer, mit dem nächsten Titel wird es nichts anderes sein, als nur noch Gänsehaut pur. Und ich hoffe, Gabi, dass du nicht bei 29 Grad oben auf der Dachterrasse immer noch frierst. Here's a river of tears and every clip.

the day the blues came to call Teresa James and the Rhythm Tramps. Ah, wie schön ist das denn? Hallo Michelle.

Stern von Mai Michel. Mit dem nächsten Titel gehen ganz liebe Grüße gen Noordwijk in die Niederlande. Und diese lieben Grüße kommen aus Rüsselsheim von Mr. BB, von Mr. Harald Hummel. Und hier ist dieser Wahnsinnstitel, The Mistress of Time. John Mayer and the Blues Breakers.

Dieser geniale Musiker wird natürlich von vielen, vielen Menschen vermisst. Aber seine Musik, die bleibt immer in unserem Ohr. The Mist of Time. And Joe Mayer, The Blues Breakers. Die unvergessene Stimme. Und ich finde es immer so schön, die Reaktionen zu lesen im Chat über die WhatsApp-Nachrichten oder halt über den Messenger. Und ich bin einfach nur froh, nicht nur, weil es dich gibt, sondern einfach, weil es euch gibt.

0: Peter Maffay, unser wahres Dich gibt. Und zur späten Stunde kommt noch eine Nachricht. Wir sitzen vor unserem Wohnwagen in Rimini und genießen diese wundervolle Musik. Und wir erinnern uns an vor 30 Jahren. Und da kam ein neues Leben zu uns. 46 Jahre sind wir verheiratet. Unsere Tochter ist jetzt 30 und dann war sie da. Wer war da? Natürlich Lisa. Und hier ein wundervoller Titel von Howard Carpendale für Anton und Patty. Und Lisa ist da.
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So wie Lisa es in Nummern sind. Hey, geht's euch gut? Ja, ich hoffe, es geht euch gut. Tony Joe White in der Sendung Moonlight mit der Musik zum Träumen und der Gitarre Don't Lie.

Hickory, Dick and Duck, Bobby Fee, ein wundervoller Titel aus den 60ern. Und jetzt geht's nochmal wieder ein bisschen in die Richtung The Blues Corner. Robin Trower, The Shining Truth.

Tja, ich kann eins nur sagen. Mein Player zeigt an 1.26 Uhr. Aber so lange wird es mit Sicherheit nicht werden. Aber den einen oder anderen Titel werde ich euch mit Sicherheit nicht vorenthalten. Genauso wie diesen wundervollen Song von Albert Hammond. The Place in the Sun.

Ja, man soll es nicht glauben, auch um diese Uhrzeit kommen immer noch Musikwünsche rein und ich könnte halt eben noch fast zwei Stunden Moonlight machen, aber zwei, drei Titel, die haben wir noch in Sachen Musikwünsche und dann werde ich mit Sicherheit dann auch gute Nacht sagen. Ein Titel, der wirklich auch Musikgeschichte geschrieben hat, weil er ein ganz großer Musiker war im Original von Prince, The Purple Rain. Aber eine Auswahl, die ich heute Abend getroffen habe, ist Purple Rain, aber von Jeff Beck und Bess Hart.

Jeff Beck an seiner Gitarre und die Wahnsinnstimme von Bess Hart und Purple Rain. Und bevor unser Mr. BB, unser Harald Hummel einschläft, hier ist sein Musikwunsch.

Doobie Brothers, All I Have to Do is Dream. Und ich hoffe, dass ihr alle noch ein wenig dabei bleibt in den letzten Minuten und in den letzten Takten bei dem nächsten Song. Und damit möchte ich mich dann auch von euch verabschieden. Ich bedanke mich recht herzlich und mit 1000 Küssen bei allen Hörern und Hörerinnen für diesen wundervollen Sonntag und hoffe, dass wir uns dann nächste Woche Samstag wieder hören zur Sendung Nightfly und dann natürlich auch am Sonntag wieder 4 Stunden on air hier aus dem Studio live mit unserer Supermaus, mit der Ines und dann natürlich auch wieder die Moonlight. Bis dahin sage ich Tschüss, Bye-bye, euer Danny.

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1: Im Studio Colin Mock, schönen guten Abend. Mehr Personal für die Drohnenabwehr. Das plant offenbar Bundesinnenminister Dobrindt. Laut Bild soll die Zahl der Anti-Drohnen-Einsatzkräfte bei der Bundespolizei verdoppelt werden, und zwar auf 300. Auch mehr Stützpunkte des Drohnenabwehrzentrums in ganz Deutschland sind geplant. Hintergrund ist der Drohnenvorfall am Leipziger Flughafen vor einigen Tagen. Dort war eine mit Sprengstoff bepackte Drohne entdeckt worden. Der Leipziger Flughafen ist ein Umschlagplatz für militärische Hilfslieferungen in die Ukraine. In mehreren Bundesländern sind jetzt am Sonntag auch Lkw unterwegs gewesen. NRW, Rheinland-Pfalz, Niedersachsen und das Saarland haben das Sonntagsfahrverbot gelockert. Das soll Ersatztransporte möglich machen, weil niedrige Flusspegel die Schifffahrt behindern. Bundesverkehrsminister Bilger begrüßt den Schritt. Er sagte im Ersten:
2: Wir haben jetzt noch die Chance, durch Verlagerungen des Verkehrs nicht nur auf die Straße, sondern auch auf die Schiene oder auch auf der Wasserstraße, wo es auch Ausweichmöglichkeiten zum Teil noch gibt, diese Versorgungsengpässe zu vermeiden. Also darum geht es, verschiedene Maßnahmen zu ergreifen, dass wir über diesen August kommen.
1: Kanada hat wegen schwerer Waldbrände den Notstand ausgerufen. Betroffen ist die Provinz British Columbia an der kanadischen Westküste. Mehr als 20.000 Menschen haben das Gebiet verlassen müssen. Wegen starker Winde hatte sich das Feuer seit Freitag rasend schnell ausgebreitet. Gesund essen, genug bewegen und vor allem geistig und sozial aktiv bleiben. Damit kann man die Wahrscheinlichkeit, im Alter dement zu werden, drastisch senken. Die Weltgesundheitsorganisation geht in den aktuellen Leitlinien davon aus, dass man bis zu 45% des Demenzrisikos beeinflussen kann. Nicht größer als 4 cm, nachtaktiv und offensichtlich ein Kaffeeliebhaber. Forscher haben in Costa Rica auf Kaffeeplantagen eine neue Froschart entdeckt. Das Tier findet auf den Plantagen Feuchtigkeit und Nahrung. Der Kaffeefrosch frisst nämlich Insekten, die dort vorkommen.

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3: Im Studio Colin Mock. Bundesinnenminister Dobrindt will die Drohnenabwehr in Deutschland stärken. Hintergrund ist der Vorfall am Leipziger Flughafen vor einigen Tagen. Jana Klonikowski mit den Einzelheiten.
4: Laut einem Bildbericht will Dobrindt das gemeinsame Drohnenabwehrzentrum von Bund und Ländern stärken. Dort sollen künftig doppelt so viele Einsatzkräfte der Bundespolizei eingesetzt werden, nämlich 300. Auch die Zahl der Stützpunkte soll auf 8 verdoppelt werden. Zuvor war noch bekannt geworden, dass Dobrindt auch ein neues Forschungszentrum zum Thema Drohnenabwehr plant. Das Ziel? Vorfälle wie am Leipziger Flughafen verhindern. Dort war eine mit Sprengstoff beladene Drohne entdeckt worden.
3: Ungewohntes Bild auf vielen Straßen. In einigen Bundesländern sind diesen Sonntag Lkw unterwegs gewesen. NRW, Rheinland-Pfalz, Niedersachsen und das Saarland haben das Sonntagsfahrverbot gelockert. Das soll Ersatztransporte möglich machen, weil niedrige Flusspegel aktuell die Schifffahrt behindern. In der Wirtschaft herrscht noch Skepsis. Frank Huster vom Speditions- und Logistikverband sagte bei NTV:
5: Es bringt nichts, wenn wir jetzt hier einen Flickenteppich an unterschiedlichen Gesetzen erlassen und an einer Bundeslandsgrenze der Transport dann stoppen muss und der Fahrer dann wieder irgendwo gezwungen ist, sich einen Parkplatz zu suchen, damit er am Montag die Ladung weiter befördern kann. Das wird nicht helfen.
3: Bundesverkehrsminister Bilger erwartet auf absehbare Zeit keine pünktliche Bahn. Im Fernverkehr sei bis 2029 eine Pünktlichkeitsquote von 70% vereinbart. Das sagte der CDU-Politiker der Bild am Sonntag. 100% werde es absehbar nicht geben. Gesund essen, genug bewegen und vor allem geistig und sozial aktiv bleiben. Damit kann man die Wahrscheinlichkeit, im Alter dement zu werden, drastisch senken. Die Weltgesundheitsorganisation geht in den aktuellen Leitlinien davon aus, dass man bis zu 45% des Demenzrisikos beeinflussen kann. Sensationsfund im Mittelmeer. Taucher haben vor der italienischen Küste ein gut 2000 Jahre altes Schiffswrack entdeckt. Es stammt aus der Römerzeit und hatte hunderte Amphoren geladen. Ursprünglich waren die wohl mit Wein gefüllt. Den entscheidenden Hinweis auf das Wrack hatten Fischer geliefert.
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6: Mit KI-Support. Wolkig ist es im Norden noch und ab und zu kommt da auch mal ein Schauer runter. An der Küste vielleicht sogar mit einem kurzen Gewitter, sonst bleibt's meist trocken. Die Temperaturen liegen aktuell zwischen 18 und 7 Grad. Heute wird's dann richtig warm, vielerorts lange freundlich, später aus dem Südwesten mehr Wolken mit Schauern und einzelnen kräftigen Gewittern, dazu bis zu 36 Grad.

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1: Im Studio Colin Mock. Bundesinnenminister Dobrindt will die Drohnenabwehr in Deutschland stärken. Hintergrund ist der Vorfall am Leipziger Flughafen vor einigen Tagen. Jana Klonikowski mit den Einzelheiten.
2: Laut einem Bildbericht will Dobrindt das gemeinsame Drohnenabwehrzentrum von Bund und Ländern stärken. Dort sollen künftig doppelt so viele Einsatzkräfte der Bundespolizei eingesetzt werden, nämlich 300. Auch die Zahl der Stützpunkte soll auf 8 verdoppelt werden. Zuvor war noch bekannt geworden, dass Dobrindt auch ein neues Forschungszentrum zum Thema Drohnenabwehr plant. Das Ziel? Vorfälle wie am Leipziger Flughafen verhindern. Dort war eine mit Sprengstoff beladene Drohne entdeckt worden.
1: Ungewohntes Bild auf vielen Straßen. In einigen Bundesländern sind diesen Sonntag Lkw unterwegs gewesen. NRW, Rheinland-Pfalz, Niedersachsen und das Saarland haben das Sonntagsfahrverbot gelockert. Das soll Ersatztransporte möglich machen, weil niedrige Flusspegel aktuell die Schifffahrt behindern. In der Wirtschaft herrscht noch Skepsis. Frank Huster vom Speditions- und Logistikverband sagte bei NTV:
3: Es bringt nichts, wenn wir jetzt hier einen Flickenteppich an unterschiedlichen Gesetzen erlassen und an einer Bundeslandsgrenze der Transport dann stoppen muss und der Fahrer dann wieder irgendwo gezwungen ist, sich einen Parkplatz zu suchen, damit er am Montag die Ladung weiter befördern kann. Das wird nicht helfen.
1: Bundesverkehrsminister Bilger erwartet auf absehbare Zeit keine pünktliche Bahn. Im Fernverkehr sei bis 2029 eine Pünktlichkeitsquote von 70% vereinbart. Das sagte der CDU-Politiker der Bild am Sonntag. 100% werde es absehbar nicht geben. Gesund essen, genug bewegen und vor allem geistig und sozial aktiv bleiben. Damit kann man die Wahrscheinlichkeit, im Alter dement zu werden, drastisch senken. Die Weltgesundheitsorganisation geht in den aktuellen Leitlinien davon aus, dass man bis zu 45% des Demenzrisikos beeinflussen kann. Sensationsfund im Mittelmeer. Taucher haben vor der italienischen Küste ein gut 2000 Jahre altes Schiffswrack entdeckt. Es stammt aus der Römerzeit und hatte hunderte Amphoren geladen. Ursprünglich waren die wohl mit Wein gefüllt. Den entscheidenden Hinweis auf das Wrack hatten Fischer geliefert.

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3: Im Studio Colin Mock. Mehr Personal für die Drohnenabwehr. Das plant offenbar Bundesinnenminister Dobrindt. Laut Bild soll die Zahl der Anti-Drohnen-Einsatzkräfte bei der Bundespolizei verdoppelt werden, und zwar auf 300. Auch mehr Stützpunkte des Drohnenabwehrzentrums in ganz Deutschland sind geplant. Hintergrund ist der Drohnenvorfall am Leipziger Flughafen vor einigen Tagen. Dort war eine mit Sprengstoff bepackte Drohne entdeckt worden. Der Leipziger Flughafen ist ein Umschlagplatz für militärische Hilfslieferungen in die Ukraine. Bahnreisende haben die Nase voll von verspäteten Zügen. Deutschlands neuer Verkehrsminister Bilger macht jetzt Druck. Unpünktlichkeit sollen die Bahnvorstände künftig selbst zu spüren bekommen. Das sagt er der Bild am Sonntag. Mehr von Benno Hille.
4: Bahnkunden und Steuerzahler hätten einen Anspruch darauf, dass der Erfolg der Bahnmanager gemessen wird. Werden die Pünktlichkeitsziele gerissen, sollen auch die Bonuszahlen.